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0: Tja, manchmal sind Lügen einfach spannender als die Wahrheit.
1: Oh, Süße. Die schmutzigsten Kämpfe werden von Mädchen ausgetragen.

0: Ding ist, wir haben hier halt alles. Pool, Koch, geisteskranke Aussicht. 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
1: Da ist aber viel Druck wahrscheinlich einfach da jetzt gerade, oder?

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2: Hallo und willkommen zum Onda Info 642. Wie reagieren Menschen, wenn der Staat sich zurückzieht, die Unterstützung sozialer Projekte wegbricht und gleichzeitig der politische Druck wächst? Klingt irgendwie nach der aktuellen Situation in Deutschland. Niklas Franzen nimmt uns allerdings mit in den Nordosten Brasiliens. Dort schaut er sich an, wie bäuerliche Gemeinschaften und zivilgesellschaftliche Organisationen dem Rechtsruck getrotzt haben und was sich seit der Rückkehr von Luiz Inácio Lula da Silva verändert hat. Mitte April kam Nini Dasa, oberste Rätin der Conselheria Major des indigenen Regionalrats des Cauca, kurz CRIC, und Manuel Bustos von der indigenen Kaffeekooperative Sencoic zu einer Vortragsreise nach Deutschland. Sie berichteten über die Schaffung von Alternativen zu Anbau von Coca-Blättern und der Produktion von Kokain in ihrer kolumbianischen Heimatprovinz Cauca. Die Rundreise wurde von der Rosa-Luxemburg-Stiftung und dem Kaffeekollektiv Aroma Zapatista, welches den Kaffee von Sencoic in Deutschland vertreibt, organisiert. Onda sprach mit Martin Mäusezahl von Aroma Zapatista über den Zweck der Reise und wie das Kollektiv die indigenen Organisationen in Kolumbien unterstützt. Doch zuvor noch einige Meldungen aus der Nachrichtenredaktion von Ponal. Eine interessante halbe Stunde wünscht Knut im Namen der Ondistas.
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4: Paraguay. Die Kriminalisierung der Proteste der Landlosenbewegung hält an. Elvio Benitez, der Vorsitzende der Koordinierungsstelle der Landlosenbewegung des Departamento San Pedro, wurde Anfang Mai festgenommen und in das Gefängnis von Emboscada überführt. Er soll die öffentliche Ordnung gestört und zu strafbaren Handlungen angestiftet haben. Paraguay ist nach wie vor eines der Länder mit der höchsten Konzentration von Landbesitz weltweit. Eine kleine Gruppe von Großgrundbesitzern kontrolliert fast 80% des Ackerlandes. Während tausende Menschen auf dem Land und etliche indigene Familien nicht genug Land besitzen, um sich ein menschenwürdiges Leben zu sichern. Die gegenwärtige staatliche Politik setzt eher auf Vertreibung und Gewalt als auf strukturelle Lösungen für das Landproblem. Unter der derzeitigen Regierung von Santiago Peña wurde in 2 Jahren 14 Räumungen durchgeführt und etwa 4.850 Menschen vertrieben. Dazu kamen 12 Übergriffe gegen indigene Gemeinschaften, von denen mehr als 600 Familien betroffen waren.
5: Brasilien. Seit Juli letzten Jahres hat sich die Ernährungssituation der Bevölkerung insgesamt verbessert. Die Wiedereinführung der Sozialprogramme unter der Regierung Lula hat den Hunger erheblich eingedämmt. Die Verbesserung sind jedoch nicht in allen Teilen der Gesellschaft gleichermaßen spürbar. Vor allem schwarze Menschen und Familien mit einem weiblichen Haushaltsvorstand sind von Nahrungsmittelknappheit betroffen. In 84% der Haushalte, die von weißen Männern geführt werden, ist die Nahrungsmittelversorgung gesichert, aber nur in 61% der Haushalte, in denen eine schwarze Frau das Geld verdient, ist die Ernährungslage durchgehend stabil. Mehr dazu erfahrt ihr im nächsten Newsletter.
4: Argentinien. Widerstand gegen das neue Gletschergesetz. Die Stiftung für Umwelt und natürliche Ressourcen, der Argentinische Verband der Umweltanwälte und Greenpeace haben eine Sammelklage gegen die Gesetzesreform initiiert. Mehr als 850.000 Menschen haben die Klage bereits unterschrieben. Mit der Sammelklage soll eine einstweilige Verfügung zum Schutz der Wasserversorgung der Menschen in Argentinien erwirkt werden. Die von Präsident Javier Milei angestoßene Reform trat im April dieses Jahres in Kraft. Durch das neue Gesetz werden die rund 17.000 Gletscher längst nicht mehr so gut geschützt wie vor der Reform.
5: Diktaturverbrecher Eduardo Alfredo Rufo darf das Gefängnis unter Bewährungsauflagen verlassen. Rufo war wegen Menschenrechtsverbrechen und Kindesentführung zu lebenslanger Haft verurteilt worden. 5 Jahre lang hatte Rufo die Entlassung auf Bewährung beantragt, jedoch ohne die geringste Reue hinsichtlich seiner Verbrechen zu zeigen. Die Abuelas de la Plaza de Mayo und andere Menschenrechtsverbände hatten bis zum Schluss gefordert, Rufo aus Respekt vor den Opfern nicht freizulassen. Die Richter erklärten, ihre Entscheidung sei mit der guten Führung des Inhaftierten hinreichend gerechtfertigt.
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0: Und jetzt das Interview mit Martin Meusezahl über die Unterstützung der sozialen Bewegungen im kolumbianischen Cauca. Martin, bist du ein Kaffeeliebhaber?
1: Nur Liebhaber im engeren Sinne von hauptsächlich auf den Konsum von Kaffee fokussiert, bin ich, glaube ich, kein Kaffeeliebhaber. Eher spannend so die Vielfalt und die Breite von verschiedenen Geschmäckern von Kaffee, je nachdem, wie der angebaut wurde, wie der weiterverarbeitet wurde, was das für eine Varietät von Kaffee war. Und es gibt einfach eine riesen Bandbreite an Geschmäckern. Und ich bin dann auch immer überrascht, dass es wieder ganz anders schmeckt.
0: War dein Interesse an den verschiedenen Kaffeesorten der Grund, dich dem Kaffeekollektiv Aroma Zapatista anzuschließen? Und was muss ich mir überhaupt unter einem Kaffeekollektiv vorstellen?
1: Nee, es war eher umgekehrt. Als ich bei Aroma Zapatista angefangen habe, wusste ich eigentlich noch nicht viel von Kaffee. Und ich habe eher durch die Arbeit im Kollektiv viel mehr über Kaffee gelernt und bin, glaube ich, auch darüber dann eher zu einem Liebhaber in dem Sinne, wie ich es vorhin gesagt habe, geworden. Ich bin damals zu Aroma Zapatista gegangen, weil ich auch schon vorher in Kollektiven gearbeitet habe und ja viel zur Solidarität zwischen dem globalen Süden und dem globalen Norden gearbeitet habe und ich das gerne weitermachen wollte und auch gedacht habe, da kann ich mich mit dem oder was ich an Erfahrungen habe, ganz gut einbringen. Ja, wir als Kaffeekollektiv sind wir eine Genossenschaft. Aktuell sind wir 8 dauerhafte Angestellte, denen auch als Kollektiv der Betrieb gehört. Wir haben betriebsinterne Demokratie und versuchen, alle wichtigen Entscheidungen im Konsens zu entscheiden. Und was wir hauptsächlich machen, ist, dass wir Rohkaffee über den solidarischen Handel importieren. Einerseits von 3 Kooperativen der zapatistischen Bewegung aus Chiapas, Mexiko und andererseits seit 2015 auch von der Sencoic, die Teil der indigenen Bewegung des Cauca in Kolumbien ist.
0: Du hast gerade den solidarischen Handel erwähnt. Was versteht ihr unter solidarischem Handel?
1: Was wir mit unserem solidarischen Handel wollen, ist einerseits eine Solidarität mit kämpfenden, emblematischen Bewegungen im globalen Süden und andererseits einer politisch extrem ungleichen Welt mit einem ausbeuterischen Wirtschaftssystem trotz allem Prozesse von materieller und dauerhafter Solidarität zu praktizieren und eine andere Art von globalen Beziehungen aufzubauen und damit ja einerseits konkret auch was an der Realität der Kaffeeproduzenten und Produzentinnen zu ändern und deren Familien, aber andererseits auch von uns selbst. Und das in einem emblematischen wirtschaftlichen Feld, dem Kaffeegeschäft, was durch und durch ein Produkt des Kolonialismus ist.
0: Kannst du kurz erklären, inwiefern der globale Kaffeehandel ein Produkt des Kolonialismus ist?
1: Kaffee hat eine lange Gewaltgeschichte. Also so wie heute Kaffee und die Kaffeewirtschaft aufgebaut sind, das basiert auf vielen Jahrhunderten von Gewalt und Ausbeutung Europas gegen Menschen, die in anderen Teilen der Welt kolonisiert wurden und auch gegen die Natur in diesen Teilen der Welt. Und ein anderer wichtiger Aspekt ist, dass Kaffee ausschließlich im globalen Süden produziert wird, vor allen Dingen von etwa 125 Millionen Kleinbäuerinnen und Kleinbauern und halt zum großen Teil im globalen Norden konsumiert wird. Und das auch heute in einem komplett ungleichen Handel.
0: Was bedeutet dieser ungleiche Handel für die Kleinbäuerinnen und Kleinbauern im globalen Süden? Wie wirkt er sich auf ihr tägliches Leben aus?
1: Es gibt viele Studien, die zeigen, dass das Einkommen von diesen vorhin genannten 125 Millionen kleinbäuerlichen kaffeeproduzierenden Familien nur ein Bruchteil von dem ist, was ein existenzsichernder Mindestlohn oder ein Mindesteinkommen sein müsste. Ein Einkommen, was eine Grundversorgung an Essen, Unterkunft, Gesundheit, Bildung und Transport ermöglicht und auch noch ein paar Rücklagen für Notfälle oder einfach auch, um ab und zu mal den eigenen Betrieb wieder ein bisschen in Schuss zu bringen oder eine Innovation einzuführen. Das ist auch von der anderen Seite nochmal vom Großen aus zu betrachten. Ungefähr 4% der weltweit mit Kaffee erwirtschafteten Einnahmen kommen in den Anbauländern an. Die restlichen 96% gehen vor allen Dingen in den globalen Norden und bleiben da vor allen Dingen bei den großen Unternehmen im Kaffee-Business, die hohe Gewinne einstreichen. Genau, da ist auch schon einer der Gründe für diese krasse Ungleichheit und auch wachsende Ungleichheit zu sehen, nämlich die enorme Konzentration. Es gibt weltweit 5 Handelsunternehmen, die ca. 50% des weltweiten Kaffeehandels kontrollieren. Und neben diesen 5 Handelsunternehmen gibt es noch 10 Röstereikonzerne, die ungefähr 35% des weltweiten Röstkaffees produzieren. Und diese 15 Unternehmen nutzen einfach ihre Macht dafür, dass die Gewinne hauptsächlich bei ihnen bleiben und die Risiken vor allen Dingen die Produzentinnen tragen müssen. Ein weiterer Grund ist, dass die untereinander aber auch in großer Konkurrenz stehen. Also was passiert ist, dass es einen krassen Preisdruck gibt, auf den Preis von Kaffee und auch einen Renditedruck dieser Anteilseignerinnen dieser Unternehmen. Und diese beiden Drucke werden an das strukturell schwächste Glied in der ganzen Kette weitergegeben, nämlich die 125 Millionen Kleinbäuerinnen und Kleinbauern, die den Kaffee anbauen. Die haben keine Verhandlungsmacht gegenüber den Aufkäufern und deswegen sind sie gezwungen, den Kaffee zu den Bedingungen der Käufer zu verkaufen.
0: In diesem auf Ausbeutung der schwächsten beruhenden Kaffeehandel wollt ihr mit eurem solidarischen Handel etwas entgegensetzen. Wie sieht das konkret aus? Wie läuft der im Gegensatz zum konventionellen Handel?
1: Genau, unser Ansatz versucht all das aufzubrechen, diese gewaltvollen Strukturen, denen zumindest kleine Risse im Gesamtgefüge zuzufügen. Wie gesagt, wir sind klein, aber ich denke, mit der Hilfe von vielen könnten wir diese Risse auch Stück für Stück ausweiten. Ja, ein paar konkretere Aspekte zu unserem solidarischen Handel. Einerseits zahlen wir stabile und auch höhere Rohkaffeepreise als im Weltmarkt oder auch bei Fairtrade üblich. Und wir drehen das Ganze, was ich vorhin geschildert habe, dass die Produzentinnen eigentlich Preisnehmer sind, drehen wir ein bisschen um. Wir fragen die Kooperativen, welchen Preis sie brauchen. Und wir haben auch den Grundsatz, die Preise nicht zu senken, auch wenn die Weltmarktpreise seit dem letzten Jahr gefallen sind, sondern wir versuchen, diesen Betrag auch zu erhöhen, was auch deswegen schon allein wichtig ist, weil es halt in den Ländern auch Inflation gibt, oft auch stärker als in Deutschland. Ein anderer wichtiger Aspekt ist, dass wir den Kaffee direkt von den Kooperativen importieren. Das ist komplex und teuer, bedeutet aber, dass ein wesentlich größerer Anteil unseres Verkaufspreises in den Ursprung geht. Aktuell sind es ungefähr 45% des Verkaufspreises, was gegenüber dem konventionellen Handel ein Mehrfaches ist, wo auf jeden Fall unter 10% an die Produzentinnen gehen. Ein weiterer sehr zentraler Aspekt unseres solidarischen Handels ist, dass wir damit eine Solidarität mit sozialen Bewegungen und ihrer Selbstverwaltung praktizieren wollen. Die Idee dahinter ist die Einsicht, dass ja die Veränderung, die es braucht, um ungleichen Strukturen wirklich im globalen Handel aufzubrechen, dass nicht reicht, nur alternative wirtschaftliche Praktiken zu machen, sondern man muss auch im politischen und im gesellschaftlichen Feld grundlegende Veränderungen erstreiten. Und die Bewegungen, mit denen wir arbeiten, haben darin schon total viel erreicht. Also sie haben Diskriminierung, Ausbeutung bekämpft, Selbstverwaltung in ihren Gemeinden erreicht und bauen an anderen Gesellschaften und sind selbst auch wichtige Vorbilder in ihren Ländern und weltweit. Deswegen beziehen wir den Kaffee ausschließlich von Kooperativen, die Teil von sozialen Bewegungen sind.
0: Wie genau übt ihr Solidarität mit den sozialen Bewegungen?
1: Diese Solidarität hat konkret 2 Aspekte. Einerseits die Informationsarbeit, die wir leisten. Also wir haben ja diese Rundreise mitorganisiert und wir haben letztens mitgeholfen an der Erstellung von einer kleinen Broschüre, die Informationen über die indigene Bewegung des Kaukas auf Deutsch hat. Und der 2. Aspekt ist eine materielle Solidarität. Im Verkaufspreis von unserem Kaffee ist pro Kilo Röstkaffee 60 Cent für die Selbstverwaltung der Bewegung enthalten. 2025 haben wir darüber ungefähr 20.000 Euro generiert, die wir an die Bewegung zurückgegeben haben.
0: Du erwähntest gerade die Rundreise von Nini Dasa und Manuel Busto. Wer sind die beiden? Und was wäre der Zweck ihrer Reise durch Deutschland?
1: Nini Joana Dasa ist Mitglied der Consejería Mayor, also dem obersten Rat des KRIK, und ist innerhalb dieses Gremiums auch die einzige Frau. Der Consejo Regional Indígena del Cauca, auf Deutsch Indigener Regionalrat des Cauca, kurz KRIK, wurde 1971 im kolumbianischen Departamento Cauca gegründet und aktuell sind 138 indigene Lokalverwaltungen und 94 indigene Selbstverwaltungsgebiete im KRIK zusammengeschlossen. Nini Dasa kommt aus dem indigenen Selbstverwaltungsgebiet La Concepción. Da war sie selber auch schon vorher 6 Jahre lang Gouverneurin und Rätin. Und was auch passend war, ist, dass also sie und ihre Familie selbst Kaffee anbauen. Sie wurde begleitet von Manuel Bustos, der als Repräsentant der Kooperative Sencoic geschickt wurde. Auch die Sencoic hat schon eine sehr lange Geschichte. Die wurde 1980 vom Krieg gegründet, um die lokale Wirtschaft der Gemeinden zu fördern. Ja, und beide waren eigentlich sowohl, was ihre berufliche Erfahrung und Tätigkeit angeht, aber auch was ihre Erfahrung oder ihr Erleben als Gemeindemitglieder in den indigenen Gemeinden des Kaukas und als Kaffeeproduzentin angeht, super geeignet, um genau zu dem Thema hier zu sprechen und die Anliegen der Bewegung und die Arbeit der Sencoic hier zu repräsentieren. Ja, Zweck der Reise war diese Sichtbarmachung der Kämpfe und auch der Probleme der Gemeinden und andererseits auch ja die Bewegung und deren Lösungsansätze auch hier in Deutschland bekannter zu machen bei verschiedenen Akteuren und insgesamt in der Öffentlichkeit. Und klar, auch den Kaffeeverkauf von der Sencoic, dem nochmal einen Anstoß zu geben oder den auszuweiten. Das waren die Ideen dahinter. Ich denke auch, oder mit allen Beteiligten haben wir das jetzt schon so ein bisschen ausgewertet, dass das total gut gelungen ist.
0: Die Veranstaltung mit Nini und Manuel trugen den Titel Kaffee statt Koks und drehten sich um die Schaffung eines Gegenmodells zur Drogenökonomie. Welche Rolle spielt das Kokain im Kauka?
1: Da starte ich mit einem Exkurs, weil Koka und Kokain in Deutschland als Synonym angesehen werden. Das ist aber falsch. Der Kokastrauch ist eine sehr traditionsreiche und wichtige Pflanze in den indigenen Gesellschaften der Anden. Einerseits wird Koka viel für die Nahrungsmittelproduktion genutzt. Anderer Aspekt ist, dass es als Medizin sehr gut geeignet ist. Und ein dritter wichtiger Aspekt ist, dass Koka auch von den Gemeinden als heilig angesehen wird. Eine ganz wichtige Rolle hat für den gesellschaftlichen Zusammenhalt und auch für die emotionale Gesundheit der Gemeindemitglieder. Und da muss man halt auch unterscheiden zwischen der Varietät, die diese traditionsreiche Pflanze in den indigenen Gemeinden ist, und einer anderen Varietät, die für die Kokainproduktion angebaut wird. Und was die erste, die traditionelle Koka-Varietät angeht, da ist es so, dass die nach langen Kämpfen der indigenen Gemeinden jetzt das Recht haben, dass jede Familie eine gewisse Anzahl an Koka-Sträuchern für den Eigenbedarf haben darf. Aber wirtschaftlich bedeutender ist diese andere Varietät, die zur Produktion von Kokain benutzt werden kann. Da gibt's im Kauka einen großflächigen Anbau in Monokulturen, wo auch sehr viel Natur zerstört wird und viele Chemikalien eingesetzt werden.
0: Wenn der Anbau von Koka für die Kokainproduktion nicht Teil der indigenen Tradition und darüber hinaus extrem umweltschädlich ist, warum betreiben ihn viele KleinbäuerInnen?
1: Für viele ist der Anbau von Koka aktuell eine individuelle Lösung, wirtschaftlich einigermaßen Sicherheit und Stabilität für ihre Familie zu ermöglichen. Da kommen die Aufkäufer direkt zu den Fincas, was fast bei keinem anderen Produkt in Kolumbien der Fall ist. Da müssen die Produzentinnen dann zu irgendeinem Aufkäufer hinfahren, also lange Wege über schlechte Straßen mit in Kauf nehmen und immer das Risiko haben, dass sie es vielleicht nicht verkauft kriegen oder nur zu einem sehr schlechten Preis. Außerdem bekommt man für Koka bessere und stabilere Preise. Also es gibt sehr viel mehr wirtschaftliche Sicherheit beim Anbau von Koka als von Kaffee. Was eine individuelle Lösung ist, ist aber leider sozial verheerend. Für den Kauka und die indigenen Gemeinden ist es so, dass diese bewaffneten Gruppen und der Drogenhandel die Kontrolle einfach haben wollen, es zu Kämpfen kommt und eben auch zu Drohungen, Morden gegenüber der Selbstverwaltung der indigenen Gemeinden, weil die halt sich auch kollektiv gegen den Anbau von diesen Pflanzen entschieden haben. Und die Gemeinden, die indigene Bewegung des Kauka, bauen als Gegenstrategie unter anderem jetzt auch eine gemeindebasierte Wirtschaft auf. Und da ist ein Fokus auch auf Selbstversorgung, auf eine Vielfalt von Produktionen. Aber da ein Schlüssel ist eben auch die Kaffeeproduktion für den Export. Aber wie vorhin auch schon dargestellt, über den normalen Handel und den Weltmarkt, da sind einfach die Preise so schlecht und das Risiko so hoch, dass es das auch keine Lösung sein kann. Was wir machen mit dem solidarischen Handel, versucht eine Lösung zu sein, einfach bessere Preise zu zahlen, die Risiken anders zu verteilen.
2: Der Versammlungsraum ist bunt geschmückt. Fähnchen hängen von der Decke und wippen im Takt der Musik. Hände klatschen, Füße stampfen, Stimmen singen laut. Im Kreis wird getanzt, gelacht, gefeiert. Auf der Bühne spielt eine Band Fohor, die traditionelle Musik des nordöstlichen Bundesstaates Pernambuco. Bäuerinnen und Bäuern der Region feiern den Abschluss eines Kurses. Manche halten Zertifikate in den Händen. Doch es ist mehr als ein Ausbildungsfest. Gefeiert wird auch ein politischer Neuanfang. Nach Jahren unter dem rechtsradikalen Präsidenten Jair Bolsonaro, geprägt von Sozialabbau, Hetze und Gewalt, steht Brasilien heute für etwas anderes. Ein Beispiel dafür, wie man einem autoritären Kurs trotzen kann. Ein älterer, schlanker Mann wird von einer Frau durch den Raum gewirbelt. Libertino das Neves, 78, Lederhut, ein ordentlich gebügeltes Hemd, die Haut von der Sonne gegerbt. Er wirkt wie eine Figur aus einem Historienfilm. Nach dem Tanz lässt er sich erschöpft auf eine Bank fallen.
3: Früher war hier alles anders. Es gab kein Wasser, keine Zisternen. Wir mussten viele Opfer bringen, um zu überleben.
2: Neves lebt schon sein ganzes Leben hier. Agreste heißt die Region. Die Küstenmetropole Recife liegt rund 3 Autostunden entfernt. Neves war noch nie dort. Auch ein Handy hat er noch nie benutzt.
3: Die Situation hat sich verbessert, als die Zisternen gebaut wurden.
2: Nach dem Fest schlendert er über seinen Hof, direkt nebenan. Vor einem gigantischen blauen Wassertank bleibt er stehen. Platz für 15.000 Liter Wasser.
3: Früher war es hier wirklich schwierig, an Wasser zu kommen. Meine Frau musste die Wäsche hinten am Bach waschen und ich musste Wasser von weit her in Kanistern heranschleppen.
2: In der Region dreht sich alles um Wasser. Auch weil die Klimakrise die Gegend weiter aufheizt. Niederschläge immer seltener werden. Schönes Wetter ist hier, wenn es regnet. Vor einigen Jahren wurden die ersten Zisternen gebaut. Unterstützt vom Centro Sabiá, einer sozialen Organisation mit Sitz in Recife. Es folgten weitere Konstruktionen, die Regenwasser auffangen. Doch viele Projekte fehlen noch. Während der Amtszeit des ultrarechten Jair Bolsonaro lagen alle Vorhaben auf Eis.
3: Bolsonaro hat sich nicht für die Armen interessiert. Er war ein Präsident der Reichen.
2: Von seinen NachbarInnen habe kaum jemand Bolsonaro gewählt, erzählt Neves. Die Auswirkungen seiner Amtszeit waren aber auch hier im Hinterland zu spüren.
4: In den beiden vergangenen Regierungen von Jair Bolsonaro und seinem Vorgänger Michel Temer haben wir 6 Jahre lang keinerlei soziale Technologien gebaut. Keine einzige Zisterne, keinerlei Finanzierung für den Bau von Brunnen.
2: Das sagt Edeneji Oliveira, 35 Jahre, Mitarbeiterin des Centro Sabiá. Die meisten Projekte waren auf staatliche Gelder angewiesen. Mit dem Amtsantritt von Bolsonaro brach ein Großteil dieser Finanzierung nahezu schlagartig weg. Gleichzeitig zeigte sich in dieser Zeit die Stärke der brasilianischen Zivilgesellschaft. Als der Staat sich zurückzog, hielten lokale Initiativen und soziale Organisationen viele Projekte am Leben. Unterstützt auch durch internationale NGOs und Kirchen. Anstatt auf agroindustrielle Modelle zu setzen, trieben sie gezielt agroökologische Ansätze voran. Durch die Unterstützung kleinbäuerlicher Produktion und den Aufbau lokaler Vermarktungsstrukturen halfen sie während der Pandemie, die Versorgung der Bevölkerung zu sichern. All das schuf die Grundlage dafür, dass unter dem amtierenden Präsident Lula ein Neustart überhaupt erst möglich wurde.
4: Als Präsident Lula an die Regierung kam, verging etwa ein Jahr. Und wir begannen, erneut Zisternen zu bauen.
2: Seit 2023 regiert der Sozialdemokrat Luiz Inácio da Silva, genannt Lula. Er stammt selbst aus dem Hinterland des hungergeplagten Pernambuco, wurde in einer einfachen Holzhütte geboren. Seit seiner Rückkehr investiert die Bundesregierung wieder in Wasserprojekte. Wenn man in der Bundesstadt unterwegs ist, sieht man rußverschmierte Arbeiter, die Zement anrühren und die Fundamente für neue Zisternen legen. Rund 2 Autostunden weiter im Landesinneren beginnt der Sertão, eine mythenumwobene Region. Die Sonne brennt, Kakteen stehen zwischen großen Felsen, kleine Gräber am Straßenrand. Am Ende einer staubigen Schotterpiste liegt der ganze Stolz von Maria Ferreira. 11 Hektar Land, ein kleines Haus, ein Hühnerstall. Ferreira, 62 Jahre alt, zupackende Art, lebt hier mit ihrem Mann. Mit 11 Jahren begann sie, auf dem Feld zu arbeiten. Ihr Mann war viele Jahre als Wanderarbeiter in São Paulo. Sie zog die Kinder weitgehend alleine groß. Zeitweise lebte auch sie in der nächstgelegenen Stadt.
5: Wir haben dieses Grundstück hier vor 20 Jahren gekauft. Aber richtig hierher gezogen sind wir erst während der Pandemie. Dann haben wir angefangen zu pflanzen und jeden Tag haben wir hier gearbeitet.
2: Ferreira zuckt 2021 aufs Land zurück. Ausgerechnet während der Amtszeit Bolsonaros, als staatliche Unterstützung wegfiel und Sozialorganisationen unter großem Druck standen. Möglich machte das ein Projekt des Centro Sabiá. Ferreira geht über das Feld und gießt einen Orangenbaum. Auf ihrer Farm wurde ein System installiert, mit dem zuvor entsorgtes Haushaltswasser über einen Filter gereinigt und anschließend zur Bewässerung genutzt wird. Auch sie hat eine Zisterne auf ihrem Land stehen.
5: Früher haben wir hier nur Mais und Maniok angebaut. Dafür braucht man nämlich nur wenig Wasser.
2: Heute pflanzt sie Früchte wie Guave, Mango und Graviola an. Daneben zahlreiche Salatsorten, Kräuter und Gemüse. Alles agroökologisch. Ferreira und ihr Mann züchten Fische, haben Hühner und Schweine. Eine grüne Insel mitten in der trockensten Region Brasiliens. Ferreira ist Teil einer Frauenorganisation, die eng mit dem Centro Sabiá zusammenarbeitet. Viele soziale Organisationen waren der rechtsradikalen Bolsonaro-Regierung ein Dorn im Auge. Viele mussten ihre Arbeit einstellen. Auch das Centro Sabiá brachte große Opfer, erzählt Mitarbeiter Orlando Santana. 32 Jahre alt, sportlich gebaut.
6: Es war ein großer Kampf. Wir haben buchstäblich Blut und Schweiß vergossen. Viele Bewegungen haben sich komplett aufgelöst. Wir hatten vor Bolsonaro ein Team mit 15 Leuten. Während seiner Amtszeit sind wir auf 3 Leute geschrumpft. Ich und 2 weitere.
2: Viele soziale Organisationen mussten in dieser Zeit Kürzungen hinnehmen. Mittel wurden gestrichen, Angestellte entlassen. Gleichzeitig suchten sie nach neuen Einnahmequellen, auch im Ausland. Sie machten international auf ihre Situation aufmerksam. Mit Erfolg. Sie konnten kleinere Projekte mit Spenden weiter umsetzen. Nicht zuletzt, weil einige MitarbeiterInnen ohne Gehalt weiterarbeiteten. Die Devise lautete, irgendwie weitermachen, Strukturen aufrechterhalten. Daran konnte die Lula-Regierung anknüpfen, als sie ins Amt zurückkehrte.
6: Wir leben hier in einer Halbwüste und sind daran gewöhnt zu überleben, Widerstand zu leisten. Es war nicht einfach, aber wir haben diese Zeit überstanden.
2: Was vielen Menschen in Pernambuco Sorgen bereitet. Im Oktober findet die Präsidentschaftswahl statt. Dem Amtsinhaber Lula steht dabei Flávio Bolsonaro gegenüber, der älteste Sohn des ehemaligen Präsidenten. Er tritt rhetorisch etwas moderater auf als sein Vater, vertritt jedoch ähnliche Positionen. Deshalb ist für viele klar, sie wollen alles dafür tun, dass die Bolsonaro-Familie nicht wieder an die Macht kommt.
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0: Das war's für heute. Weitere Beiträge von Radio Onda, Radio Matraca und Ponal findet ihr auf unserer Webseite www.npla.de. Bis zum nächsten Mal verabschiedet sich Knut im Namen der Ondistas. Martin,
1: Bist du ein Kaffeeliebhaber? Und wenn ja, was?
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18: Hallo und willkommen zum Onda Info 641. Das Onda Info präsentiert euch heute einen längeren Podcast von dem JournalistInnen-Kollektiv Underground Periodismo und Paula Bermejic. Die Gewalt überleben. Juan de Dios Núñez Barojas verschwand im Alter von 23 Jahren im Bundesstaat Puebla. Seine Mutter Maria Luisa suchte jahrelang allein nach ihm, bis sie Hinweise darauf fand, wo ihr Sohn sein könnte. Die forensische Krise, mit der Mexiko konfrontiert ist, 52.000 nicht identifizierte menschliche Überreste, führte dazu, dass Maria Luisa erst anderthalb Jahre später Gewissheit darüber erlangte, ob es sich um ihren Sohn handelte oder nicht. Deutschland ist eines der Länder, das Mexiko technisch unterstützt, um diese schmerzhafte Krise zu mildern, von der Hunderttausende MexikanerInnen betroffen sind. Bevor es losgeht, hört ihr noch zwei Nachrichten aus Peru zu den Wahlen und Bolivien zum Streit um ein neues Landgesetz der rechten Regierung. Eine gute halbe Stunde wünscht euch wie immer das Onda Info Team.
23: In Peru ist mehr als zwei Wochen nach den Präsidentschaftswahlen noch immer unklar, wer in die Stichwahl einzieht und Gegenkandidat von Keiko Fujimori wird, der Tochter des Ex-Diktators Alberto Fujimori. 96% der Stimmen sind ausgezählt und nur 23.000 Stimmen trennen den Zweitplatzierten, den linken Roberto Sanchez, vom ultrakonservativen Rafael López Aliaga. Das Sonderwahlgericht entscheidet jetzt noch über die angefochtenen Wahlzettel. Ein Endergebnis soll bis spätestens Mitte Mai feststehen. Bei der Wahl gab es organisatorische Probleme. Wahllokale öffneten zu spät, Stimmzettel wurden nicht rechtzeitig angeliefert. Mehr als 50.000 Peruanerinnen und Peruaner gaben deshalb erst einen Tag nach dem offiziellen Wahltermin ihre Stimme ab. Mit dem Vorwurf des Wahlbetrugs versucht der derzeitige Dritte, López Aliaga, die Abstimmung in der Hauptstadt Lima wiederholen zu lassen. Das nationale Wahlgericht lehnt das aber ab. Die Stichwahl soll wie geplant am 7. Juni stattfinden. In Bolivien protestieren Menschen gegen ein neues Landgesetz. Die rechte Regierung von Präsident Rodrigo Paz erließ Anfang April das Gesetz Nummer 1720. Nach Angaben der Regierung ermöglicht es Kleinbäuerinnen und Kleinbauern, ihr Land in die Kategorie mittlerer Grundbesitz umzuwidmen, um so günstigere Bankkredite zu erhalten. Indigene Organisationen, bäuerliche Verbände und große Teile der Zivilgesellschaft warnen jedoch vor einem Einfallstor für Landkonzentration, Umweltzerstörung und sogar einem kontrarevolutionären Rückschritt gegenüber der Landreform von 1952, die damals Großgrundbesitz enteignete und an Landlose verteilte. Bisher war Kleinbauernland verfassungsrechtlich vor Pfändung geschützt, aber durch die neue Klassifizierung kann es bei Zahlungsunfähigkeit gegenüber Banken von diesen gepfändet werden und anschließend weiter an Boliviens Agrarindustrie verkauft werden. Widerstand gegen das Gesetz ist aber schon unterwegs. Seit mehr als zwei Wochen marschieren indigene Organisationen aus dem Amazonasbecken in Richtung Regierungssitz La Paz.

0: literal la desaparición de un ser querido a quien tú amas, que es
1: das Verschwinden eines geliebten Menschen, der Fleisch von deinem Fleisch und Blut von deinem Herzen und deiner Seele ist, bricht dich, zerbricht dich, zerstört dich emotional, mental, familiär, finanziell, beruflich, in jederlei Hinsicht.
2: Juan de Dios Núñez Barajas war 23 Jahre alt, als er im südmexikanischen Bundesstaat Puebla für immer verschleppt wurde.
1: Mein Sohn Juan de Dios, möge er in Frieden ruhen, verschwand zusammen mit seinen Freunden Abraham und Vicente Basurto Linares am Freitag, den 28. April 2017. In meiner Gemeinde Palma de Bravo im Bundesstaat Puebla. An diesem Freitag war er mit seinen Freunden unterwegs, wie alle Jugendlichen. Es war ungefähr 21:30 Uhr abends, als ich mit ihm telefoniert habe, weil ich mir ehrlich gesagt Sorgen gemacht habe, da in meiner Gegend wegen der unsicheren Lage Alarm herrschte. Er sagte mir, dass er sich bereits in einer Gemeinde namens Cuacnopalan befände, die genau 15 Minuten von meinem Wohnort entfernt ist. Er sagte mir, dass er auf dem Weg nach Hause sei. Aber es gäbe eine Straßensperre und sie ließen niemanden durch. Und mein Sohn kam nicht mehr nach Hause.
2: María Luisa Núñez Barajas ist die Mutter von Juan de Dios und Gründerin der Initiative Voz de los Desaparecidos en Puebla, Stimme der Verschwundenen in Puebla. Mit seinem gewaltsamen Verschwinden im Jahr 2017 reihen sich Juan de Dios und die beiden Freunde, mit denen er zusammen war, in die Liste der mehr als 130.000 Verschwundenen in Mexiko ein. 3,5 Jahre lang suchte María Luisa unermüdlich und allein nach Hinweisen, die sie zum Aufenthaltsort ihres Sohnes führen würden, bis sie sie fand. Es dauerte jedoch noch 1,5 Jahre, bis die Mutter die Gewissheit hatte, dass die gefundenen menschlichen Überreste tatsächlich denen von Juan de Dios entsprachen. Wegen des Personalmangels im Institut für Forensik, das der Generalstaatsanwaltschaft von Puebla untersteht, konnten die Überreste erst 18 Monate nach ihrer Entdeckung identifiziert werden. Denn ja, Mexiko ist ein Land, in dem sich nicht nur die Zahl der Verschwundenen, sondern auch die der nicht identifizierten Toten in die Höhe schraubt. Und zwar in die Tausende.
3: 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Die Gewalt überleben. Internationale Notlage in Mexiko. Forensische Krise.
2: Laut offiziellen Angaben gibt es in Mexiko etwas mehr als 130.000 vermisste Personen. Und seit Beginn des sogenannten Krieges gegen den Drogenhandel im Jahr 2006 wurden mehr als 450.000 Menschen ermordet. Die Folge davon ist eine beispiellose forensische Krise mit Tausenden von menschlichen Überresten in Massengräbern und in medizinisch-forensischen Einrichtungen im ganzen Land, die nicht identifiziert werden können. Die Organisation Movimiento por Nuestros Desaparecidos en México, Bewegung für unsere Verschwundenen in Mexiko, gibt an, dass derzeit mehr als 72.000 Leichen nicht identifiziert sind.
1: Nachts ist die Suche sehr schwierig, weil die Straßen dunkel und unsicher sind und weil ein Großteil des Gebiets keinen Mobilfunkempfang hat. Nachdem wir ihn ständig auf seinem Handy angerufen hatten und er nicht antwortete, schaltete er es aus und wir landeten auf der Mailbox. Wir haben bei Behörden und Krankenhäusern nachgefragt, aber sie waren nicht dort.
2: Das Leben von María Luisa hat sich seit dem 28. April 2017 um 180 Grad gewendet. 72 Stunden nach dem Verschwinden von Juan de Dios erstattete sie pünktlich Anzeige wegen des Verschwindens. Aber das half wenig.
1: Wir haben die Anzeige am Sonntag, den 30. April 2017, bei der Staatsanwaltschaft in meinem Gerichtsbezirk Tecamachalco, Puebla, eingereicht. Bis heute hat die Staatsanwaltschaft nichts unternommen. Die Staatsanwaltschaft hat auch nie nur den geringsten Versuch gemacht, eine sorgfältige, effiziente und wirksame Untersuchung zur Aufklärung des Sachverhalts durchzuführen.
2: In den folgenden Tagen, Wochen, Monaten und Jahren widmete sich María Luisa intensiv der Suche nach Juan de Dios. Verzweifelt über die Untätigkeit der Behörden folgte sie fast 2 Jahre nach dem Verschwinden ihres Sohnes dem Rat von Julio Mata, einem Menschenrechtsaktivisten, den sie während ihrer Suche kennengelernt hatte. Er hatte ihr vorgeschlagen, in Puebla eine Initiative zu gründen, um ihrem Fall mehr Sichtbarkeit zu verschaffen, mehr Einfluss zu gewinnen und gegenüber dem Staat als Ansprechpartnerin auftreten zu können. Anfangs sah sie keinen Sinn darin. Sie hatte kein Interesse daran, an Demonstrationen teilzunehmen oder öffentliche Aufmerksamkeit zu erregen.
1: Wozu brauche ich eine Demonstration? So werde ich meinen Sohn nicht finden. Außerdem möchte ich das Gesicht meines Sohnes nicht auf einer Leinwand mit dem Wort verschwunden sehen. Das möchte ich nicht und ich sehe darin keinen Sinn. Das kann ich mir nicht vorstellen. Julio, sage ich ihm, ich will meinen Sohn finden und keine Initiative gründen. Julio sagte mir, Maria Luisa, aber es ist notwendig, sichtbar zu werden. Ich verstand das nicht, konnte es mir nicht vorstellen und hätte auch nie gedacht, dass es in Puebla so viele Familien geben könnte, die wie ich auf der Suche sind. Es dauerte ein Jahr, bis ich die Idee des Kollektivs umgesetzt hatte. Und ich tat dies aus Hoffnungslosigkeit, Verzweiflung und der Notwendigkeit heraus, meinen Sohn zu finden.
2: Als Maria Luisa zum ersten Mal über ihr Facebook-Profil zu einem öffentlichen Treffen aufrief, wurde ihr bewusst, dass sie nicht die Einzige war, die unter dem Verschwinden eines geliebten Menschen litt.
1: Als ich am 30. August 2018 auf Facebook zur ersten Veranstaltung aufrief, kamen 14 Familien. Wir tauschten unsere Erfahrungen aus. Ich suche meinen Bruder, ich suche meinen Neffen, ich suche meine Schwester, ich suche meine Tochter. Und ich suche meine Mutter. Ich suche meinen Sohn. Wir hörten uns ihre eigenen Erfahrungen an, die sich nicht von meinen innerhalb der Institutionen unterschieden. Sie stimmten überein. Dieselbe Unterlassung, dieselbe Untätigkeit, dieselbe Apathie, dieselbe Gleichgültigkeit.
2: So wurde Maria Luisa, wie so viele andere Menschen in Mexiko, zur Aktivistin und Menschenrechtsverteidigerin. Sie kümmerte sich um das, was die Behörden nie getan hatten, Ermittlungen anzustellen. Sie sammelte Informationen, sprach mit vielen Menschen, knüpfte Kontakte, verfolgte Spuren, bis sie zu dem Grundstück gelangte, auf dem der Brunnen war, in dem sich angeblich mehrere Leichen befanden.
1: Ich wusste, dass dort Leichen lagen, aber nicht, dass auch die meines Sohnes darunter war. Ich erhielt eine anonyme Nachricht, in der mir mitgeteilt wurde, dein Sohn ist an diesem Ort. Es war derselbe Ort, an dem ich bereits gesucht hatte, aber nach dem Sohn eines anderen. Also ging ich zur Staatsanwaltschaft und sagte, ich habe Informationen, dass sich mein Sohn an diesem Ort befinden könnte. Und so begann eine viermonatige Suche.
2: Ja, denn obwohl es unglaublich erscheint, waren es nicht die Behörden, sondern die Mutter selbst stellte Nachforschungen an. Die Suche an diesem Ort dauerte 4 Monate, da man zunächst die Stelle finden musste, von der man ihr erzählt hatte. Dann mussten sie graben, Müll und noch mehr Müll wegschaffen und erneut graben. In einer Tiefe von 22 Metern fand man schließlich die menschlichen Überreste von Juan de Dios, Abraham und Vicente. Es konnte jedoch keine offizielle Bestätigung dafür gegeben werden, dass es sich um sie handelte.
1: Der Fall war komplex, weil es sich um 5 Personen handelte. Und wenn kein Weichgewebe mehr vorhanden ist, lösen sich die Knochen und beispielsweise die Hände, die nicht durch eine Hose, ein Hemd oder eine Jacke geschützt sind, sie vermischen sich mit allem anderen, wenn sie sich lösen. Es war unmöglich, sie zu 100% intakt zu bergen, da vor allem die Fingerknochen miteinander vermischt waren. Es ist eine schwierige Arbeit, aber es dauerte länger, weil das Personal der Staatsanwaltschaft und des Instituts für Forensik nicht ausreichte. Die Sachverständigen müssen zu sklavischen Arbeitszeiten mit nicht gerade würdigen Gehältern arbeiten und mindestens 6 Monate lang gab es keinen forensischen Anthropologen, der sich um die Identifizierung der Leichen kümmerte. Das heißt, um die Zuordnung der einzelnen Körperteile zu den jeweiligen Leichen.
4: Tal parece que en un abrir y cerrar de ojos, las autoridades perdieron el control. La delincuencia se apoderó de
5: nuestras calles. La violencia en Chiapas se extendido, catapultando los desplazamientos forzados que
4: registraron. Lo que antes solo veíamos en las películas, cadáveres decapitados colgando de puentes, masacres en restaurantes.
2: Die Spirale der Gewalt, in der sich Mexiko befindet, begann Ende 2006 mit dem sogenannten Krieg gegen den Drogenhandel, den der damalige Präsident Felipe Calderón führte. Dank der Arbeit von MenschenrechtsverteidigerInnen, ihren Anzeigen und der Verfolgung von Fällen durch internationale Organisationen ist die Gewaltkrise auf die internationale Bühne gerückt. 2015 schloss die deutsche Regierung ein Kooperationsabkommen mit Mexiko, um das Projekt Stärkung der Rechtsstaatlichkeit in Mexiko ins Leben zu rufen. Dabei ging es darum, technische, vor allem aber rechtliche Beratung anzubieten, um Fälle von Verschleppungen und Verschwindenlassen wirksamer aufzuklären. Das vom deutschen Außenministerium umgesetzte Projekt beriet die damalige Generalstaatsanwaltschaft in Fragen des Strafrechts, des Strafprozessrechts und der kriminalistischen Techniken. Im Jahr 2019 begann dann eine zweite Phase dieser Vereinbarung, die sich auf die technische Zusammenarbeit konzentrierte. Die Gewalt hat in dieser Zeit jedoch nicht nachgelassen. Im Gegenteil. Die Zahl der verschwundenen und ermordeten Menschen stieg auf den höchsten Stand und damit auch die sogenannte forensische Krise. Es gab zu viele Leichen, die nicht identifiziert werden konnten. Angesichts des Fehlens einer zentralen Datenbank, die die Identifizierung von Toten erleichtern würde, und angesichts der hohen Kosten für die genetische Analyse, konzentrierte sich die deutsche Beratung eher auf die Identifizierung durch den Abgleich von Fingerabdrücken. Im Jahr 2022 endete das

0: um zu erhöhen.
1: Das sagt Maximilian Murg, der Koordinator des Programms. Die Herausforderung für Mexiko ist klar. Es braucht ein schnelles und effizientes System zur Identifizierung menschlicher Überreste. Maximilian Murg erklärt mir, dass das Land über erstklassige Forensiker mit einer einzigartigen Erfahrung verfügt, die weder Deutschland noch Norwegen vorweisen können. Kein Wunder, wenn man bedenkt, dass die aktuellen Statistiken von 80 Morden pro Tag sprechen. Der Schlüssel liegt also darin, ein Identifizierungssystem zu haben, das diesen Zahlen gerecht wird.
2: Was wir damals beobachteten, war, dass in Mexiko die Fingerabdrücke des Nationalen Wahlinstituts nicht zur Identifizierung von Personen verwendet werden. Es gab und gibt immer noch eine Tendenz, zur Identifizierung auf die Genetik zurückzugreifen, aber der Nachteil ist, dass dieses sehr teuer ist. Die Staatsanwaltschaften haben nicht das Budget, um so viele Tausende von genetischen Proben zu verarbeiten. Und es gibt noch keine zentralisierte Datenbank oder Gendatenbank auf Bundesebene.
1: Das macht alles kompliziert, denn wenn beispielsweise eine Person in Cancun im Süden des Landes verschwindet und ihre Leiche später in Guadalajara im Zentrum gefunden wird, ist ihr genetisches Profil natürlich nicht in der lokalen Datenbank von Guadalajara enthalten. Ihre Identifizierung ist daher äußerst schwierig. Murg zufolge ist die Identifizierung durch den Abgleich von Fingerabdrücken eines der einfachsten, schnellsten und kostengünstigsten Verfahren, die es gibt. Bereits 2016 gab es eine Vereinbarung verschiedener mexikanischer Behörden zum Austausch von Fingerabdrücken. Daran waren auch die bundesstaatlichen Staatsanwaltschaften beteiligt. Ende 2020 hatten jedoch nur 2 der 32 Bundesstaaten davon Gebrauch gemacht, Mexiko-Stadt und Jalisco. Warum wurde dieses Instrument angesichts einer solchen Krise nicht genutzt? Wie bei vielen Dingen in Mexiko gibt es darauf keine Antwort. Aus diesem Grund sind die bisherigen Erfolge des Programms zur Identifizierung von Personen eine bemerkenswerte Leistung.
2: Bis Ende 2025 werden bereits 25 der 32 Bundesstaaten Fingerabdrücke mit der Bundeswahlbehörde INE abgleichen. Das bedeutet, dass bisher die sterblichen Überreste von mehr als 15.000 Menschen identifiziert werden konnten.
1: 15.000 Menschen, von denen zumindest bekannt ist, wer sie waren. Die Idee der internationalen Zusammenarbeit besteht darin, die Staatsanwaltschaften zu unterstützen.
2: Wir haben mehr als 300 Fingerabdruckscanner an alle Staatsanwaltschaften gespendet, damit es keine Ausrede mehr gibt, Fingerabdrücke nicht mit dem INE abzugleichen. Diese Scanner konvertieren die Daten automatisch in das Format des INE und innerhalb von 3 bis 5 Tagen erhält man eine Antwort vom INE. Auf der Grundlage dieser Informationen nähern wir uns dann der Identifizierung.
1: Auch Norwegen hat sich diesem Programm angeschlossen. Mit seiner Beteiligung soll der Abgleich von Fingerabdrücken nicht auf Mexiko beschränkt bleiben, da bekanntlich viele der verschwundenen und ermordeten Personen ebenfalls Migranten sind. Murg spricht von 2 weiteren grundlegenden Aspekten, um die forensische Krise zu bekämpfen. Einerseits die Schaffung einer Verordnung, die alle Staatsanwaltschaften verpflichtet, dieses System mit der Bundeswahlbehörde zu nutzen. Und die Schaffung einer zentralisierten nationalen forensischen Datenbank, die Daten von dem nördlichen Bundesstaat Baja California bis ins südliche Chiapas enthält. Denn, wie er sagt, das Verschwinden kennt keine Grenzen. Deutsche zivilgesellschaftliche Organisationen, die seit Jahrzehnten die Menschenrechtskrise in Mexiko kritisch verfolgen, beobachten die Entwicklung dieser technischen Zusammenarbeit aufmerksam.
3: Wir halten ein internationales Kooperationsprojekt, das von der deutschen Regierung finanziert und unterstützt wird, für sehr wichtig. Denn es muss ein Weg zur Lösung der forensischen Krise gefunden werden. In ganz Mexiko gibt es mehr als 70.000 nicht identifizierte Leichen und Überreste. Warum halten wir dieses Projekt für wichtig? Weil es eine bewährte Vorgehensweise ist, die ein Beispiel dafür liefert, wie man dieses Thema angehen kann.
1: Sagt Françoise Greve, Koordinatorin der Deutschen Menschenrechtskoordination Mexiko, einem Zusammenschluss von 18 deutschen zivilgesellschaftlichen Organisationen, die sich in den letzten Jahren darauf konzentriert haben, das Thema der gewaltsamen Verschleppungen sichtbar zu machen. Obwohl die Organisationen diese Art der Zusammenarbeit begrüßen, machen sie auch

0: klar deutlich, was sie erwarten.
1: Dieses Projekt kann die forensische Krise im Land nicht lösen, da hierfür die mexikanische Regierung und die mexikanischen Institutionen verantwortlich sind. Aber in praktischer Hinsicht, was die Identifizierung und die Zusammenarbeit zwischen den Institutionen angeht, kann es durch technische Unterstützung neue Wege eröffnen. Wir halten es jedoch für sehr wichtig, dass dieses Projekt nachhaltig ist, da es nicht ewig fortgesetzt werden kann. Außerdem ist es uns sehr wichtig, dass die Familien stets in den Umsetzungsprozess einbezogen werden.
0: Das Programm wird bis November 2025 von der deutschen Regierung und bis Dezember 2026 von der norwegischen Regierung unterstützt. Maria Luisa Núñez Barojas ist eine herzliche, offene Frau, die immer bereit ist, die Geschichte ihres Sohnes Juan de Dios zu erzählen. Es ist jedoch nicht einfach, einen Termin mit ihr zu vereinbaren. Sie ist immer beschäftigt. An einem Tag spricht sie mit anderen Müttern und Angehörigen von Vermissten. Am nächsten leitet sie Suchaktionen und besucht Gemeinden, um die Vermisstenanzeigen zu verbreiten. An einem weiteren Tag sucht sie vor Ort, lokalisiert geheime Gräber und bittet die Behörden um Hilfe. Und sie ist nicht die Einzige. Auch ihre Mitstreiterinnen, Mitglieder der Vereinigung Voz de los Desaparecidos en Puebla, Stimme der Verschwundenen in Puebla, sind unermüdlich im Einsatz.
2: Meine Kolleginnen, die jeden Freitag zum staatlichen gerichtsmedizinischen Dienst CEMEFO gehen, haben es in diesem Jahr geschafft, zwei Personen zu finden und zu identifizieren, die dort als unbekannt registriert waren. Wir wussten jedoch, dass sie als vermisst gemeldet waren. Und ehrlich gesagt hätten das CEMEFO oder die Staatsanwaltschaft sie wohl kaum gefunden, wenn meine Kolleginnen nicht auf der Suche gewesen wären. Wir veröffentlichen Plakate, auf denen die Personen beschrieben werden und auch ihre Kleidung, Tätowierungen und alle möglichen Merkmale, die zur Identifizierung einer Person beitragen können. Meine Kolleginnen gehen zum CEMEFO, wo wir Zugang zu den digitalen Akten der Leichen erhalten, die dort eingeliefert werden.
0: Seit 3 Jahren führen die Frauen jeden Freitag Recherchen und Vergleiche durch, um Tote und Vermisste zu identifizieren. Eine Aufgabe, die eigentlich überhaupt nicht ihre ist. Maria Luisa versichert, dass sie in dieser Zeit Dutzende von Menschen identifiziert habe.
2: Die Wahrheit ist, dass wir den Fehler gemacht haben, unsere Arbeit nicht zur Schau zu stellen, weil sie nicht einfach ist und wir glauben, dass ein Körper keine Trophäe ist, mit der man prahlen kann. Aber es ist eine große Befriedigung, dazu beitragen zu können, dass jemand seinen geliebten Menschen findet. Und so haben wir viele gefunden, sehr viele. Und das ist nicht etwas, was wir tun müssten. Das spricht für die Krise, aber auch für die Gleichgültigkeit, die Unterlassung, die Apathie seitens der Institutionen, denn es bedeutet, dass sie keine sorgfältige Suche durchführen. Sie betrachten die Leichen als Unbekannte, nicht als Menschen, die sie sind. Also ja, natürlich gibt es eine Krise, aber es ist eine Krise der Gleichgültigkeit.
0: Nachdem die sterblichen Überreste und Hinweise auf Juan de Dios gefunden worden waren, dauerte es noch 1,5 Jahre, bis Maria Luisa die Gewissheit hatte, dass es sich um ihren Sohn handelte.
2: Ich habe Druck gemacht. Ich habe immer weiter Druck gemacht. Am Ende waren sie gezwungen, den Ausweis vorzubereiten. Denn außerdem hatte ich Recht. Ich hatte das Recht auf meiner Seite, genauso wie meine Leichen, die dort lagen. Es war eine multidisziplinäre Arbeit und es war der erste Fall dieser Art, der in Puebla bearbeitet wurde. Der Anthropologe, der forensische Archäologe und Kriminalist, der Zahnarzt und der Gerichtsmediziner arbeiteten daran. Die Experten haben wirklich gute Arbeit geleistet.
0: Die Überreste von Juan de Dios wurden zusammen mit denen von Abraham und Vicente identifiziert. Ich frage Maria Luisa, wie wichtig es für sie als Mutter eines Verschwundenen ist, ihren Sohn zu finden und zu identifizieren.
2: Die Wahrheit ist, dass es den Unterschied zwischen Leben und Tod macht. Wenn man sie nicht findet, ist es wirklich eine Qual. 24 Stunden am Tag, 7 Tage die Woche, 4 Wochen im Monat, 365 Tage im Jahr. Das heißt, es ist etwas, das man nicht aus dem Kopf bekommen kann. Es gibt Leute, die uns sagen, wir sollen es hinter uns lassen, darüber hinwegkommen. Aber was soll man denn loslassen? Sie tot zu finden, ist weniger schlimm, als sie nicht zu finden. So einfach ist das. Jetzt beruhigt es mich sehr zu wissen, dass meinem Sohn niemand mehr wehtut. Die Traurigkeit und der Schmerz, die werden jedoch immer bleiben.
0: Wer glaubt, dass eine Frau, die 5 Jahre lang nach ihrem verschwundenen Kind gesucht hat, nach dessen Auffinden, ob lebendig oder tot, zu ihrem früheren Leben zurückkehren kann, der irrt sich. Zumindest trifft dies nicht auf Maria Luisa zu, die ihre Arbeit, die Verschwundenen von Puebla zu suchen, nicht aufgibt.
3: Porque después de lo que me pasó a mí, mi vida ya no volvió a ser igual.
2: Nach dem, was mir passiert ist, war mein Leben nicht mehr dasselbe. Ich kann nicht mehr ruhig zu Hause sitzen und die Hände in den Schoß legen, wenn ich weiß, dass es da draußen so viele Mütter gibt, die mich damals begleitet haben und die weiterhin auf der Suche sind, ohne zu wissen, wo ihre Kinder sind. Das kann ich nicht. Weil meine Wut nicht nachlässt, weil niemand dafür im Gefängnis sitzt, weil es keine Verurteilung dafür geben wird, was sie meinem Sohn angetan haben. Und wenn ich keine Gerechtigkeit für meinen Sohn finde, werde ich dafür kämpfen, dass mein Sohn durch andere Fälle Gerechtigkeit erfährt. Denn das darf nicht vergessen werden. Denn wenn ich, der ich es erlebt habe, es vergesse, wird es für andere leichter sein, es zu vergessen. Und das darf nicht vergessen werden.
3: Para los demás será más fácil olvidarlo. Y esto no se debe olvidar.

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0: Herzlich willkommen bei der 27. Brandschrank-Sendung. Das war das Best of Country Beat, was ich jetzt. Mein Benny ist der Titel.
1: Zum Beispiel. Das war eine Schaschenplatte, die man mit seinem Plattenladen gekauft hat. Ihr hört immer noch Roger Blau.
0: Ich kann Patrick Conley. Love. Oder was soll ich mal gucken?

0: Wir wünschen mal unseren Plattenleuten, unseren Tochter hier. John Davis, Bull Do Your Love, ist der Titel.
1: Da habe ich mal eine Wunschliste gemacht, einen Wunschtitel rausgesucht. Und ihr hört immer noch Roger Blau.
0: Wann war das? Wie ist die Hannah?
1: Ja.

0: So, hallo an Donner, wo ist das jetzt gewesen, ey?
1: Das hat sich wie der Abbasbalde angehört.
0: Der Titel hieß Little Daddy. Ist der Titel. So, eins haben wir Titel nochmal. Wunschtitel haben wir nochmal. Bei Daddy. It's on you. Mit Sarah, Real, mit Kais. Wir nennen sie dann der Titel. Wunschtitel von Daddy.
1: Die hört immer noch Ratsche Blau.
0: Das war Hanna, die Freundin von Hanna, von Plattenladen.
1: Und schöne Grüße an der.

0: Kreikonef machen wir jetzt, Kreikonef. Brüherweil kommt jetzt an. Danach kriegen wir nochmal den freien Plattenladen. Welches Wort ist nochmal Hanna?
1: Ja.
0: Ladio.
1: Aber nochmal schöne Grüße an die, die hat schöne Songs rausgekramt. Und ihr hört immer noch Roger Blau.

0: Das waren die Sinderöber mit Time of the Time, was ist jetzt gerade. Das war jetzt hier. INX, S heißt hier. Mit Sensation kommt jetzt. Danach kommt Rainer Holgemeier. Verdammt nochmal, es gibt dich.
1: So, da. Und ihr hört immer noch Roger Plau und schöne Grüße an alle Roger-Hörer. Und jetzt geht langsam die Sendung zu Ende.

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0: Mein Name ist Ausländer. Ich arbeite hier.
1: Ich weiß, wie ich arbeite. Ob die Deutschen es auch wissen?
2: Meine Arbeit ist schwer. Meine Arbeit ist schmutzig.
3: Das gefällt mir nicht, sage ich. Wenn dir die Arbeit nicht gefällt, geh in deine Heimat, sagen sie.
4: Meine Arbeit ist schwer. Meine Arbeit ist schmutzig. Mein Lohn ist niedrig.
5: Auch ich zahle Steuern, sage ich. Ich will es immer wieder sagen. Wenn ich immer wieder hören muss, such dir eine andere Arbeit.
6: Aber die Schuld liegt nicht bei den Deutschen, liegt nicht bei den Türken.
7: Die Türkei braucht die Wissen, Deutschland Arbeitskräfte.
8: Mein Land hat uns nach Deutschland verkauft, wie Stiefkinder, wie unbrauchbare Menschen. Aber dennoch braucht sie Devisen, braucht sie Ruhe. Mein Land hat mich nach Deutschland verkauft. Mein Name

0: Hallo, hallo, hallo. Schön, dass ihr einschaltet bei uns bei Luft und Wasser und bei Radio Blau. Hier spricht Laura und ich sitze zusammen im Studio.
1: Mit Ralf. Hallo alle zusammen. Auf Radio Blau. Und was hören wir jetzt als erstes?
0: Na, heute ist ja ein bisschen die Besonderheit, sag ich mal, dass du die Musikkuration eigentlich übernommen hast. Genau, deswegen freue ich mich ganz besonders auf deine Auswahl und wir starten mit Jojo Ma and the Silk Road Assemble und Avas Edashti. Ich hoffe, ich habe es korrekt betont. Genau, damit wünschen wir euch erstmal viel Spaß mit dem ersten Track.

0: Ja, wir sind jetzt ein Stück die Seitstraße lang gegangen. Ja, ich hoffe, es hat gefallen. Und ich mache jetzt einen dicken Cut. Beziehungsweise die Straße ist zu Ende und ein Sprung ins kalte Wasser. Ja, ich habe was wieder zum Besten zu geben. Gab es einen Hilferuf der Gesellschaft? In der Gesellschaft. Die Gesellschaft besteht aus jedem einzelnen Menschen. Und immer wenn ein Mensch krank wird, ist es ein Hilferuf der Gesellschaft. Ich bilde mir ein, ich bin ein Beispiel dafür. Ein anderer Hilferuf ist auch die Einsamkeit. Aber so anders ist das gar nicht. Das ist eine, sehr verbreitete Aussage, aber letztlich eine Diagnose. Eine Diagnose der Gesellschaft. Ja.
1: Ja, auf jeden Fall sehr tiefende und ergreifende Worte, Ralf. Möchtest du den Zuhörern ein bisschen mehr über dein Leben auch erzählen, damit sie so ein bisschen einen Hintergrund dazu bekommen?
0: Von meinem Leben? Boah, wo fange ich da an? Ich spüre sehr stark, wie jetzt das, wie die Gesellschaft, wie die Menschen gesteuert werden, sehr stark auf mich wirkt und das macht mich ganz schön kaputt. Und da bleibt es mir nichts anderes übrig, als ganz, ganz ehrlich zu mir zu sein und mit anderen zu reflektieren. Das Ehrlichsein und das Reflektieren, das hilft ungemein. Ja, so geht's mir.
1: Okay, möchtest du auch noch irgendwie genauer drauf eingehen, was du vor allem so spürst und was du so reflektiert hast an der Stelle?
0: Na, was ich so spüre, so wie es mir geht mit meiner Behinderung und wovon ich, Hilfe brauche und dass ich Hilfe brauche, ist unglaublich viel mit Bürokratie verbunden. Und ich bilde mir ein, das ist vielen Menschen, die angeblich gesund sind, gar nicht so klar, gar nicht so bewusst, weil sie das nicht merken, nicht mitbekommen. Aber das ist eine unglaubliche Belastung, die ganze Bürokratie, und die tut mich sehr, sehr niederdrücken. Ja. Das ist so ein schwerwiegendes Detail. Ja.
1: Ja, ich bekomme es ja nur in kleinen Teilen mit. Und ich habe mich schon genug, glaube ich, auch über die, naja, wie sagt man, über die physischen Barrieren aufgeregt, immer wieder in unterschiedlichen Kontexten. Oder die waren mir auch schon bevor wir zusammengearbeitet haben, irgendwie bewusst und sichtbar, aber es ist schon auch einfach sehr intensiv und ja, es tut mir auch einfach immer wieder weh, wenn du das erzählst. Ja, was für, ja, einfach auch unmenschliche Hürden einem da oder dir in den Weg gestellt werden und Menschen mit Behinderungen und man sich eigentlich auch denken würde, okay, ihr Menschen arbeitet jetzt schon eine Weile mit Menschen mit Behinderungen und solltet eigentlich auch wissen, was dazu gehört und nicht noch extra Schikanen auferlegen. Also ich fand es ja so krass, als du das mit dem Termin gesagt hast oder mir erzählt hast, mit den Terminen, die so ganz kurzfristig dich immer eingeladen wurden. Und da habe ich mich ja auch sehr, sehr dolle aufgeregt und ich will gar nicht wissen, wie sehr du dich aufgeregt hast. Also ich habe es nur im zweiten Moment mitbekommen und ich finde es ja unsagbar und auch super frustrierend, dadurch, dass sich ja Deutschland doch dann immer ganz anders positioniert, als es eigentlich am Ende aussieht, genau in dieser Thematik.
0: Du musst gleich ein bisschen witzig werden. Du hast gesagt, gerade Deutschland. Ich liebe das Wörtchen Ditchland. Ja, und du hast vorhin gesagt, mit Barrierefreiheit, es gibt eine, also da findet sich ja die Politik ganz toll, wenn sie von physischen Barrierefreiheiten spricht, aber die ist, naja, sehr, sehr mangelhaft. Aber mir kommt es gar nicht so drauf an, auf eine physische Barrierefreiheit, sondern wie man miteinander umgeht. Und das ist mir viel, viel wichtiger. Und die ganze Bürokratie, das ist eine riesengroße Barriere. Das ist echt ein ganz großes Hindernis, überhaupt leben zu können, sein Leben zu führen. Ja, so geht's mir. Da bin ich ganz schön frustig.
1: Ja. Das ist auch mehr als fair, ja, da gefrustet zu sein. Ich würde sagen, wir machen da später weiter und vielleicht machen wir jetzt mal mit einem Lied von, oder möchtest du noch was gerade dazu sagen? Ansonsten können wir gerne mit dem Lied bestimmt ganz viel.
0: Was ich sagen will. Na, ich könnte jetzt selbst eine Woche lang reden. Nee, ich sag gerade nichts weiter dazu.
1: Okay, sollen wir dann mit dem nächsten Lied weitermachen? Ja. Mhm. Ja. Und zwar heißt das Testament von Sarah Lesch. Und zwar ist es die Live-Version.
0: Ja, schön.

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0: nicht mehr lachen und falls es mich dann nicht mehr gibt, hinterlasse ich ein Kind, das sich selbst gehört und dies unhandliche Lied. Dankeschön, Mann!
1: Das gefällt mir immer wieder. Ich habe es immer wieder gehört. Das spricht so direkt aus. Echt schön. Ja. Wie geht's dir damit?
2: Ja, wirklich stark auf jeden Fall. Ja, es passt einfach sehr gut die Gesellschaft zusammen und was passiert. Und ja, neulich hatte ich auch wieder ein Gespräch mit einer Freundin und da sind wir dann auch drauf gekommen, glaube ich, dass so 80% der gesellschaftlichen Krankheiten wahrscheinlich einfach nur durch Stress ausgelöst werden. Und dieser Stress ist ja nicht mal, also in, sage ich jetzt, klar, es gibt auch Stress, der echt ist, aber ganz viel kommt ja einfach aus diesem Leistungsdruck und man denkt, man muss schneller und ich brauche mehr und weiter und höher und ja, fährt sich damit irgendwie gegen die Wand und macht sich damit aber auch handlungsunfähig, denke ich ganz oft. Also auch so im Sinne, was politisches Engagement angeht. Zum Beispiel, ja, da bin ich auch immer wieder an, ja, da kommt man dann so an seine Grenzen, wenn man irgendwie dann doch mit diesem Bewusstsein aufgewachsen ist oder man möchte dann ja auch was, man sieht es jetzt leider nicht, ich sag mal erreichen in Anführungszeichen. Und gleichzeitig ist so ein innerer Kampf und man denkt sich, eigentlich müsste ich gerade ganz andere Sachen noch viel mehr machen. Jeden Tag auf irgendeine andere Demo gehen eigentlich am besten und gar nicht mehr arbeiten oder andere Arten und Weisen sich zu organisieren. Ja. Aber ja, schönes Lied, sehr, sehr schön. Sarah Lesch, Testament, gut. Das ist eine gute Wahlreife.
1: Ich will mal doch auf einen Inhalt von dem Lied eingehen. Ich sag mal die Textzeile nochmal. Alle finden es scheiße und alle machen mit. Ich habe da noch was hinzuzusetzen. Alle machen mit. Alle sind genötigt, mitzumachen. Naja, da fällt mir ein, ich ziehe mich raus an meinem eigenen Kragen aus dieser Scheiße. Ich ziehe mich raus und setze mich ganz, ganz oben auf eine Wolke und glotze runter. Ich stürze runter und gucke so, was machen die denn da unten? Die machen das kaputt, wovon sie leben. Und da ziehe ich meine beste Freundin oder Freund am Kragen nach oben und frage, setze dich neben mich, kochst du uns einen Kräutertee? Und er sagt, dieser Mensch, na wie soll ich den kochen? Ist doch nicht hier auf der Wolke. Naja, da musst du schon improvisieren. Na, wie soll ich denn improvisieren? Hier oben ist nichts. Ach, da müssen wir wieder runter. Da unten ist was. Wie, runter in die Scheiße? Na klar, ich will einen Tee trinken. Ja, mach mal das nächste Lied.
2: Ja, dann würde ich sagen, machen wir mal mit Bandits vielleicht weiter, All Along the Watchtower,
1: ja.
2: Weil du hast mir von dem Film erzählt und ich habe so das Gefühl, er strahlt zumindest sehr viel Rebellion gegen das System,
1: ja,
2: auch. aus und deswegen, vielleicht ist es ja ganz passend.
1: Da jetzt ist so richtig die Gitarre drin.

0: hast mich vorhin gefragt, wie es mir geht, nach ein paar Details oder so. Ich tue mich schwer, das irgendwie, oder ich habe es schwer, das anderen zu erklären. Was ist ein guter Fachmann oder Fachfrau? Ein Arzt bildet sich oft ein, oder Ärztin. Sie sind irgendwie die besten Fachleute. Und da muss sie erst mal hinkommen, dass der beste Fachmensch ich für mich selber bin. Und zu erkennen, wo ich herkomme, erkennen, was die Ursache von dem ist, wie es mir geht, wie es mir jetzt geht. Dieses Erkennen, das hat mal jemand so beim Frühstückscafé gesagt, dieses Erkennen, das ist schon sich auf den Weg begeben des Gesundwerdens. Das hat irgendwer gesagt bei seinem Morgenkaffee. Ich glaube, das war Buddha. Bin ich mir ein. Ja, was kommt jetzt für ein Lied?
1: Wir können gerne mit Herbert Grönemeyer Kinder an die Macht weitermachen. Was sagst du dazu?
0: Ja.
1: Ich frage mich jetzt aber trotzdem noch ein bisschen, wie kommen die denn jetzt an ihren Tee am Ende?
0: Na, indem dann der Freund oder die Freundin improvisiert und das gibt's nur da unten. Also, ja, irgendwie vielleicht so ein kleinen Herd klauen, eine Gasflasche klauen, sich auf die Wiese setzen, naja, Wasser mitnehmen, Tee kochen, Decke ausbreiten und in den Himmel gucken und nicht vergessen, den Tee trinken.
1: Und dann, oder ganz schnell wieder mit hochnehmen, nachdem er den fertig gekocht hat.
0: Ah, stimmt. Stimmt. Jetzt müssen wir Stay Away to Heaven spielen.
1: Stay Away to Heaven. Okay, jetzt können wir
0: spielen was anderes.
1: Wir machen mal Herbert Grönemeyer, Kinder an die Macht.

0: fällt mir gleich noch was ein zu dem Lied. Wie Kinder, ein Kind ein Spiegel ist. Da hatte ich letztens, das ist schon eine Weile her, da war ein Helfer, ich sage gerne Helfer oder Helferin, anstelle von Assistenten, also eine Helferin ist mir viel, viel lieber. Und da war ein Helfer mit mir im Park und der hat seinen Sohn mitgenommen. Also voll das Vertrauen zu mir. Ich habe mich geehrt gefühlt. Und da waren wir im Park und da hat er gesagt zu seinem Sohn, na, du kannst jetzt spielen. Und da hat er gemeint, naja, wie soll ich spielen? Hier ist doch nichts. Naja, da meinte der Vater, du musst jetzt spielen. Und der Sohn meinte, na, ich kann nicht spielen, hier ist nichts. Und da war immer das irgendwie so, dass der Vater ihm etwas geben musste, damit Action ist. Naja, und da hat dann der Sohn repetiert. Und der Vater hat gemeint, jetzt reicht's. Du musst spielen. Hier ist nichts zum Spielen. Naja, und da hat der Vater noch mehr rumgemeckert. Und da ging der Sohn zu seinem Vater und hat ihn vors Schienbein getreten. Das ist der Spiegel. Fand ich echt spitze.
1: Okay. Ja, das ist auf jeden Fall, klingt nach einer wilden Interaktion.
0: Ja, ja.
1: Ich musste gerade so ein bisschen, und ich glaube, da haben wir beim letzten Mal auch schon drüber geredet, über Momo.
0: Über? Momo, ach ja.
1: Das Buch Momo von Michael Ende. Ja.
0: Ja.
1: Genau, und da finde ich es ja eben auch so schön, wie ja, die Kinder durch Momo wieder die Fantasie erlangen, aus nichts irgendwas zu machen und sich da rein zu, ja, in eine imaginäre Welt rein zu überlegen und denken. Aber ich glaube, das würde bei mir auch nur funktionieren, wenn niemand zu mir sagen, ich muss das jetzt machen.
0: Oh.
1: Aber ja, da haben alle so ihre anderen eigenen Erziehungsmaßnahmen. Ich bin kein Elternteil. Ich werde mir nicht anmaßen, darüber ein Urteil zu fällen. Aber ja.
0: Nee. Ja, ich muss mir das mal wieder reinziehen. Das war echt gut.
1: Ja, das ist wirklich sehr schön. Und ich finde da auch, also weil du es vorhin mit Ehrlichkeit und Reflektiertheit und ich glaube, sondern ein ganz großes Ziel in meinem Leben war immer, dass ich gesagt habe, ich möchte so sprechen, wie es Kinder tun, also zumindest von der Ehrlichkeit und Ungefiltertheit. Damit habe ich auch schon ein paar, glaube ich, ja, ein bisschen baff gemacht, weil es natürlich in unserer Erwachsenengesellschaft ja, auch diese Ungefiltertheit manchmal ein bisschen vor den Kopf stoßen kann. Und ich habe auch gelernt, in manchen Situationen sollte man vielleicht auch nochmal einen netten Filter drauflegen und nicht komplett nur direkt raus. Aber an sich finde ich das eigentlich einen guten und wichtigen Ansatz und fände die Welt, glaube ich, einiges schöner, wenn mehr Leute diesen Ansatz hätten. Genau.
0: Kinder, Kind sein. Wow, vorhin in dem Lied von Sarah Lesch, da kam drin vor Naivität. Also naiv sein ist echt was Schönes. Und ich weiß nicht mehr, wie sie es gemeint hat. Hat sie es positiv oder negativ gemeint? Was meinst du?
1: Ich glaube, das ist Auslegungssache. Ich glaube, gesellschaftlich wird naiv immer als was Negatives gesehen. Mhm. Aber ich denke sie jetzt schon eher auf was Positives gesehen. Ich glaube, es kommt ja drauf an, aus welcher Sichtweise man das sieht. Und ich meine, ich glaube, wir wären auch gerne, oder ich wäre gerne auch ein bisschen naiver, aber manchmal, aber durch gewisse Erfahrungen und ja, Dinge, die man im Leben erlebt, lernt man ja auch nicht naiv zu sein, um sich selbst zu schützen. Genau, weil eine Naivität kann natürlich auch vom Gegenüber ausgenutzt werden.
0: Oh, ja.
1: Und was ich auch gerade neulich wieder dachte, dass ich es ja irgendwie so spannend finde, dass als Kind, wenn ich so zurück überlege, ich wollte unbedingt so sein wie die Erwachsenen. Hab irgendwann angefangen, Kaffee zu trinken, den ich total eklig fand, mit einem halben Liter Milch und 3 Kilo Zucker gefühlt.
0: Und ich bin jetzt ein Erwachsener und will am liebsten genau. Ein Kind sein.
1: Genau, und da habe ich nämlich auch wieder dran gedacht. Und da tatsächlich, als es so viel Schnee lag und ich dachte, wie schön, das ist so richtig Wetter, um Unfug zu treiben und einfach mal wieder Kind zu sein. Und da hast du irgendwie gesehen, dann schmeißen da Leute Schneebälle und fahren Schlitten und albern irgendwie ganz anders nochmal rum. Und da habe ich... Ja, fand ich irgendwie total schön, weil ich bin ein paar Mal rumgelaufen und dachte, ach, da sind ein paar innere Kinder kurz mal freigesetzt. Genau, das fand ich sehr schön. Und gleichzeitig, ja, finde ich es dann auch wieder ein bisschen beängstigend. Also gerade wenn man, auch vor allem, glaube ich, weiblich gelesene Personen werden einfach dazu gezwungen, sehr früh nicht mehr Kind zu sein aufgrund von schwierigen Gesellschaftsverhältnissen und ja, Verantwortung zu übernehmen, die sie meiner Meinung nach nicht sollten. Genau.
0: Ja.
1: Naja.
0: Ja.
1: Ich habe, oder kommt, magst du noch was sagen dazu?
0: Ja, bestimmt ganz viel, aber nee, gerade nicht.
1: Gerade nicht, okay.
0: Nee.
1: Dann würde ich sagen, wir machen mit dem nächsten Song, den du ausgesucht hast, mit Gerhard Gundermann, korrekt? Ja.
0: Mhm.
1: Keine Zeit mehr weiter. Viel Spaß euch beim Hören.

0: Therapie?
1: Ich glaube, bevor du was sagst, wollte ich noch einhaken, was man, also um das nicht unvollständig stehen zu lassen, die Kinderthematik, wo ich schon auch immer gerade wieder drüber nachdenke, wie vielen Kindern gerade auch in Kriegsgebieten und einfach eine Kindheit geraubt wird und von denen wird so viel erwartet und ich kriege gerade Gänsehaut, wenn ich drüber nachdenke wieder. Das darf man mit all dem Ganzen nicht so vergessen. Ne?
0: Ich hatte immer die Vorstellung, oder ich habe sie manchmal, eine Vorstellung, wie sich ganz kleine Kinder, die vielleicht gerade laufen gelernt haben, sich verhalten haben auf einem Todesmarsch von einem KZ. Und da waren auch Kinder dabei. Was die gemacht haben, das frage ich mich manchmal. Also die hatten eine Wahrnehmung für sich selber und nicht die Wahrnehmung des Schreckens, der da auf diesem Todesmarsch war. Naja, ich möchte einfach Kind sein.
1: Ja, ich denke, es kommt aufs Kind drauf an. Ich glaube, manche Kinder nehmen schon wesentlich mehr mit und wahr, als wir vielleicht so
0: uns sehr wahrscheinlich
1: bewusst sind. Und dann, gibt es, glaube ich, andere, die sich vielleicht auch, nicht nur vielleicht, sondern aus Schutz irgendwie in eine andere Realität flüchten.
0: Oh, da fällt mir ganz, ganz viel ein.

0: so wie es uns geht und wie es jetzt gerade ist, da macht sich irgendwie bemerkbar, ich traue mich das kaum zu sagen, aber ich habe irgendwie den Eindruck, dass die Geschichte sich wiederholt. Und das Lied eben, keine Zeit mehr, das hat mir irgendwie, naja, so eine Traurigkeit gegeben. Aber auch wieder eine Zuversicht. Die Zuversicht ist, dass ich keine Zeit mehr haben will für irgendwelchen Mist. Ich möchte Zeit haben, zu genießen. Ich möchte Zeit haben, wahrzunehmen, wie Kinder ihren Finger voll in die Wunde von Erwachsenen stecken. Ja, das möchte ich gerne wahrnehmen. Letztens, da saßen wir mit an einem Tisch und da sprachen zwei Leute über ihre Arbeit und die sprachen nur über Bürokratie. Das war erschreckend. Und schön wäre, einfach nur über die Möhre zu quatschen, die man dann auf den eigenen Teller legt und sich gut schmecken lässt.
1: Ja. Das stimmt allerdings. Ja, es wäre, glaube ich, für viele Leute schön, auf der ganzen Welt sich über andere Dinge Gedanken zu machen. Hm. Und nicht mal nur, wo die Möhre überhaupt herkommt. Ja, als aber oder wie man an die nächste Möhre kommt, sagen wir es mal so. Ja. Ja, jetzt sind wir ganz schön
0: abgeschweift.
1: Ja, auf jeden Fall.
0: Oder voll reingegangen.
1: Voll reingegangen, ja. Wir haben auch gar nicht mehr so lange Zeit, sehe ich gerade, beim Blick auf die Uhr. Und deshalb, ich würde gerne anlässlich dazu noch als letztes Lied Takira Yamaya, und zwar ist es von einem palästinensischen Künstler, und zwar Mukatta. Ja, und dann würde ich mich auch von meiner Stelle verabschieden. Schön, dass ihr zugehört habt. Danke fürs Einschalten bei Radio Blau und bei Luft und Wasser. Und wir hoffen natürlich, dass ihr euch beim nächsten Mal wieder einschaltet. So.
0: Haben wir jetzt noch die Zeit für ein Lied?
1: Ja, ein bisschen.
0: Ah, okay. Na dann. Ich sage auch mal Tschüss und viele Grüße von der Wolke. Macht's gut.

0: Du hast Glück hier auf den blauen Wellen, denn hier sind sie, die Once Lohan Sounds, auf deinen blauen Wellen im blauen Radio, heute mit einem schwarzen Rahmen, denn heute ist es wieder soweit, Pfingstwochenende. Ganz viele Schwarzes und Dunkles treiben in Leipzig. Es gibt heute wieder bezaubernde Voices hier zu hören, die Stunde, und klappig ankommende Schmankerls, da hereinspaziert aus unserer hessischen Außenstelle. Ich habe Ausgehtipps innerhalb und neben dem Wave Gothic Treffen für Samstag, für heute, Sonntag und Montag auch. Lasst euch da also gerne informieren und mit einer guten Musik berieseln. Wer hat denn heute Geburtstag? Welches Musikinstrument erhielt heute vor 197 Jahren das Privilegium und ist dieses Jahr zum Instrument des Jahres gewählt worden? Wenn du Lust hast, schreib deine Lösung an slowhand-dj@web.de und kannst heute noch, wenn du das möchtest, einen Gruß an deine Liebste oder deinen Liebsten oder deine Liebsten hier übers Radio von mir verlesen lassen. Wie gesagt, slowhand-dj@web.de. Ja, jetzt legen wir mal los. Ganz soft wie immer beginnen wir. Und ich wünsche viel Spaß bei den One Slow Hand Sounds auf Radio Blau 99,2 MHz.
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Mit meinen Veranstaltungstipps starte ich heute mal mit was ganz, ja, ich will nicht sagen profanem, aber mit der Bierbörse. Die ist also heute, und zwar am Völkerschlachtdenkmal die Tage, heute bis 24 Uhr und morgen am Sonntag bis 21 Uhr und am Montag bis 20 Uhr geöffnet. Aus aller Welt kann man da Schnecks und Bier zu sich nehmen und ausprobieren. 50 Bierstände lese ich da. Eintritt ist frei. Ja, dann machen wir mit dem Sonntag und dem Montag weiter nach Sinéad O'Connor. Wie man das so kennt bei den Once Lohan Sounds, bisschen in anderen Versionen. Und damit bewegen wir uns dann auch ein bisschen schneller und gehen später dann auch in die elektronische Richtung, wie das ja auch so typisch für die Once Lohan Sounds ist. Hier auf Radio Blau, heute mit schwarzem Rahmen auf 99,2 MHz.

Passend zum schwarzumrahmten Pfingstwochenende spiele ich nachher auch noch weitere zwei Songs von Sinead O'Connor, zum Beispiel I Am Stretched on Your Grave. Natürlich auch Spezialversion, Brightness, Mix in diesem speziellen Falle. Und jetzt noch ein paar Hinweise oder erstmal ein Hinweis für morgen, für den Sonntag. Wenn ihr noch nicht so genau wisst, was ihr da nachmittags machen wollt oder abends, gibt es um 19.30 Uhr am morgigen 24.05. Lädt nämlich das Gewandhaus zur Orgelstunde zum Pfingstsonntag ein. Michael Schönheit, der Resident-Organist, der schon vor der Wende ja Resident war, ich ihn bewundern konnte an der Orgel, wird aufspielen. Wichtig für alle, die in Leipzig besuchen kommen, wenn ihr mit dem Auto kommen müsst, besser ist es mit den Öffis. Ganz tricky, unter der Oper ist die Einfahrt zum Parkhaus. Da solltet ihr also mit dem Auto vom Bahnhof kommen und dann nicht vorbeifahren aus Versehen an der Oper, nämlich rechts rein und runter ins Parkhaus. Sonst ist es ziemlich, ziemlich schwierig, egal wie ihr euch verfahrt. Wenn ihr euch verfahren habt, das kann 30, 40, 50 Minuten dauern, je nach Parkär, bis ihr wieder an dieselbe Stelle kommt. So ist es mir jedenfalls gegangen, denn ich war vor 2 Jahren zum Weihnachtsorgel, zur Orgelstunde. Und das haben wir es gerade so geschafft, weil wir einen großen, großen zeitlichen Spielraum eingeplant haben. Das als kleiner Tipp, aber im Zweifel sowieso lieber zu Fuß in Leipzig. Das Bild spielt sich ja alles ziemlich citynah ab. Ansonsten ist die Adresse fürs Navi 04109 Leipzig, Augustusplatz 8. Ja, jetzt hier weiter im Schwarzen, in eurem heutigen Radio, mit dem schwarzen Rahmen, mit Sinead O'Connor. Gott hab sie selig, die Liebe, und ihre schöne Stimme und ihren schönen Sounds hier heute zu Pfingsten nur für dich. Also aufgehört und zugepasst. Hier geht's jetzt weiter mit den One Slow Hand Sounds.

Jeanette O'Connor hier beim schwarzen Pfingstwochenende. Und hier gibt es jetzt noch ein paar schöne Tipps. Zum Beispiel Kriminalbiologe Dr. Mark Benecker hat mehrere Auftritte. Es geht um eine dunkle Vergangenheit. Natürlich wieder die typischen Sachen, die ihn beschäftigen. Und zwar 14.30 Uhr bis 16 Uhr auf der Accra. Das ist die Halle 4.2. Die könnt ihr auch mit der Drum erreichen, mit der Tram Nummer 11 oder mit dem Bus Nummer N9, Dölitz Straßenbahnhof. Morgen am 25. Montag und 19.30 Uhr lädt wieder das Gewandhaus ein, und zwar mit dem Gewandhaus Chor. Und wer Lisa Eckert hören will, um 13.45 Uhr schon, in der Halle 4.2 auf der Accra in der Bonnaischen Straße 210. Auch da natürlich mit der Tram 11 oder mit dem Bus N9 zu erreichen. Ja, wenn ihr Grüße loswerden wollt, dann könnt ihr die ganz schnell mir noch schreiben unter slowhand-dj@web.de. Heute mal Ausnahme-Grußsendung für das Pfingstwochenende. Und wir machen jetzt weiter mit viel guter Musik.

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Neunundneunzig Komma zwei.

Das waren sie schon wieder, die Once Lohan Sounds. Eine schöne, bunte Stunde im blauen Radio mit schwarzen Rahmen heute. Mit ein paar Tipps fürs WGT. Und die Auflösung gibt es jetzt gleich. Das schaffe ich leider nicht mehr innerhalb der einen Stunde. Aber wer sich auskennt, kann ja in der Wiederholung noch die 2-3 Minuten hören, wo dann auch die Auflösung zu hören sein wird. Und der Titel, der jetzt hier läuft, nämlich R.E.M. Viel Spaß und schönes Pfingstwochenende. Euer Once Lohan. 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Ciao, ciao.

0: Deutschland, Prinz Max vom Partner seinem Reichskanzleramt zum Ablauf des Ehrens übergeben. Alles für das Volk, alles durch das Volk. Seid einig, treu und pflichtbewusst. Die Monarchie ist zusammengebrochen. Es lebe das Neue, es lebe die Deutsche Republik.
1: An das deutsche Volk. Seit der Reichsgründung ist es durch 43 Jahre mein und meiner Vorfahren heißes Vergnügen gewesen, der Welt den Frieden zu erhalten.
2: Behaupten, das deutsche Volk wehrt sich gegen die totale Kriegsmaßnahme der Regierung. Es will nicht den totalen Krieg der Engländer, sondern die Kapitulation.
3: Einfach, Deutschland ist ein starkes Land. Und das Motiv, in dem wir an diese Dinge herangehen, muss sein, wir haben so vieles geschafft, wir schaffen das.
4: Berlin, Sommer 1930. Die Weimarer Republik befindet sich in einer tiefen politischen Krise. In den Monaten zuvor hat sich die Lage drastisch zugespitzt. Der sozialdemokratische Reichskanzler Hermann Müller ringt von Beginn an darum, die Große Koalition zusammenzuhalten. Doch die Gegensätze zwischen den Parteien verschärfen sich. Misstrauen wächst und politische Kompromisse werden immer schwieriger. Schließlich bringt ein Konflikt um die Finanzierung der Arbeitslosenversicherung die Regierung zu Fall. Hinter diesem Streit steht jedoch mehr als eine einzelne Sachfrage. Es ist der Ausdruck eines grundlegenden Zerfalls politischer Zusammenarbeit. Im März 1930 tritt mit Hermann Müller der letzte demokratische Reichskanzler zurück. An seine Stelle tritt auf Entscheidung des Reichspräsidenten Paul von Hindenburg der Zentrumspolitiker Heinrich Brüning. Seine Ernennung markiert einen Wendepunkt. Brüning verfügt über keine stabile Mehrheit im Reichstag und ist daher von Beginn an auf die Unterstützung des Reichspräsidenten angewiesen. Statt auf parlamentarische Mehrheiten wird Heinrich Brüning auf Notverordnungen setzen und mit seiner Scheinkoalition am Reichstag vorbeiregieren. Währenddessen wird der Reichspräsident Paul von Hindenburg im Hintergrund mitregieren und die Politik von nun an stark beeinflussen.

Die vergessenen Kanzler. Folge 10. Heinrich Brüning. Ein Kanzler im Schatten der Demokratie. Heinrich Aloysius Maria Elisabeth Brüning wird am 26. November 1885 in Münster geboren. Er wächst in einem katholisch geprägten Elternhaus auf. Sein Vater, Friedrich Wilhelm Brüning, ist Essigfabrikant und Weinhändler. Er verstirbt früh, sodass Brüning unter vergleichsweise bescheidenen wirtschaftlichen Verhältnissen aufwächst. Die religiöse Prägung seines Umfelds beeinflussen ihn nachhaltig und spielen auch für seine spätere politische Orientierung eine wichtige Rolle. Nach dem Besuch des Gymnasiums nimmt Brüning 1904 ein Studium auf, das ihn an mehrere Universitäten führt. Er studiert Geschichte, Staatswissenschaften und Nationalökonomie, unter anderem in München, Bonn und Straßburg. Während seiner Studienzeit setzt er sich intensiv mit wirtschaftlichen und politischen Fragen auseinander, insbesondere mit Themen der Finanz- und Sozialpolitik. Geplant ist, dass Heinrich Brüning 1911 sein Staatsexamen im Bereich für höheres Lehramt abschließen soll, welches er allerdings nicht antritt und sich schließlich dem Studium der Nationalökonomie an der Universität Rostock hingibt. Anschließend führt er sein Studium bis 1913 in England fort. Danach wechselt Brüning an die Rheinische Friedrich-Wilhelm-Universität in Bonn, wo er 1915 sein Studium endlich abschließt. Im selben Jahr promoviert Brüning in Bonn mit einer Arbeit über die Verstaatlichung der englischen Eisenbahn. Anschließend tritt Brüning in den Militärdienst ein und nimmt am Ersten Weltkrieg teil. Er dient als Offizier und wird an der Westfront eingesetzt. Für seine Leistungen wird er ausgezeichnet und steigt im Verlauf des Krieges zum Leutnant der Reserve auf. Die Erfahrungen des Krieges prägen sein späteres politisches Denken, insbesondere seine Haltung zur staatlichen Ordnung und wirtschaftlichen Stabilität. Die Fronterfahrungen prägen ihn nachhaltig. Brüning entwickelt eine hohe Wertschätzung für die militärische Führung, insbesondere für Paul von Hindenburg und Erich Ludendorff. Gleichzeitig steht er der politischen Entwicklung im Reich zunehmend kritisch gegenüber. Die Rolle von Matthias Erzberger lehnt er allerdings entschieden ab und die fortschreitende Parlamentarisierung bewertet er bereits 1917 als Zeichen eines grundlegenden politischen Niedergangs. Vor diesem Hintergrund erlebt er das Kriegsende, den Waffenstillstand sowie die Revolution von 1918 und den Sturz der Monarchie als tiefgreifende Zäsur, die er als persönliche und nationale Krise empfindet. Nach Kriegsende kehrt er nach Münster zurück und entscheidet sich gegen eine akademische Laufbahn, obwohl ihm eine Habilitation in Aussicht gestellt wird. Stattdessen orientiert er sich politisch. Eine prägende Rolle spielt dabei eine Rede des Zentrumspolitikers Adam Stegerwald, die ihn nachhaltig beeindruckt und zu seinem Eintritt in die Zentrumspartei führt.

Durch die Vermittlung seines Schulfreundes Hermann Platz erhält Brüning 1919 eine Anstellung im Sekretariat sozialer Studentenarbeit in Berlin unter Leitung des Großstadtseelsorgers Karl Sonnenschein. Diese Tätigkeit verschafft ihm erste praktische Erfahrungen im sozialpolitischen Bereich und eröffnet ihm wichtige Netzwerke. Sie bildet zugleich den Ausgangspunkt für seinen weiteren politischen Aufstieg. Bereits im Herbst 1919 wechselt Brüning in das preußische Wohlfahrtsministerium, wo er als Referent unter Adam Stegewald arbeitet. In diesem Umfeld sammelt er administrative Erfahrungen und knüpft politische Kontakte. Dort begegnet er auch Helene Weber, mit der er fortan eine enge politische Zusammenarbeit verbindet. Im Jahr 1920-21 übernimmt Heinrich Brüning die Geschäftsführung des von Adam Stegewalds geführten Deutschen Gewerkschaftsbund DGB. In dieser Funktion bewegt er sich im Umfeld der christlichen Gewerkschaften und entwickelt politische Vorstellungen, die ihn stark von einem staatsorientierten, konservativ geprägten Denken beeinflusst sind. Gemeinsam mit Heinrich Braun und Adam Stegewald zählt er zu den Befürwortern einer überkonfessionellen christlichen Volkspartei, die katholische und evangelische Kräfte politisch zusammenführen soll.

Während des Ruhrkampfs im Jahr 1923 beteiligt sich Brüning an der Organisation des passiven Widerstands gegen die Besetzung des Ruhrgebiets. In diesem Zusammenhang wirkt er auch zeitweise an der Redaktion der gewerkschaftsnahen Tageszeitung Der Deutsche mit. Sein eigentlicher politischer Aufstieg beginnt 1924, als er für die Zentrumspartei im Wahlkreis Breslau in den Reichstag einzieht. Dort profiliert er sich rasch als Fachmann für Finanz- und Steuerpolitik und übernimmt innerhalb der Fraktion eine Sprecherrolle auf diesem Gebiet. An einem 1925 verabschiedeten Steuergesetz ist er maßgeblich beteiligt, weshalb es in der politischen Öffentlichkeit als Lex Brüning bezeichnet wird. Neben seiner Tätigkeit im Reichstag gehört Brüning zwischen 1928 und 1929 auch dem Preußischen Landtag an. Innerhalb seiner Partei gewinnt er weiterhin Einfluss und wird am 5. Dezember 1929 mit Unterstützung des Parteivorsitzenden Ludwig Kahrs zum Vorsitzenden der Zentrumsfraktion im Reichstag gewählt. In dieser Position rückt Brüning zunehmend in den Fokus politischer Entscheidungsträger. Besonders Kurt von Schleicher sowie der konservative Politiker Gottfried Trevanius fördern ihn und bringen ihn in das Blickfeld des Reichspräsidenten Paul von Hindenburg. Mehrere Faktoren machen ihn aus Sicht dieses Umfelds zu einem geeigneten Kanzlerkandidaten. Seine Zugehörigkeit zum Zentrum, das im parlamentarischen System eine Schlüsselrolle spielt, sein Ruf als kompetenter Finanzpolitiker, seine eher konservative staatspolitische Haltung sowie seine Kontakte zu bürgerlich-rechten Kreisen und seine Nähe zum Militär. Seit einigen Monaten gibt es starke Auseinandersetzungen innerhalb der Regierung um Reichskanzler Hermann Müller, der Koalition aus SPD, DDP, DVP und Zentrum gelingt es immer seltener, Kompromisse für Konflikte zu finden. Schon von Beginn an vereinen diese Koalition sehr unterschiedliche politische Strömungen. Von sozialdemokratisch und wirtschaftsliberal bis hin zu bürgerlich-konservativ. Zunächst profitiert die Regierung noch von einer relativen wirtschaftlichen Stabilisierung. Doch mit dem Einsetzen der Weltwirtschaftskrise nach dem Wall Street Crash verschärfen sich die Probleme drastisch. Arbeitslosigkeit steigt, Staatseinnahmen brechen ein und der politische Druck wächst. Der entscheidende Konflikt entsteht Anfang 1930 über die Finanzierung der Arbeitslosenversicherung. Es geht konkret über die Frage, ob die Beiträge erhöht, Leistungen gekürzt oder staatliche Zuschüsse ausgeweitet werden sollen. Innerhalb der Koalition stehen sich dabei unvereinbare Positionen gegenüber. Die SPD will vor allem soziale Einschnitte vermeiden, während bürgerliche Parteien auf Sparmaßnahmen drängen. Es kommt kein Kompromiss, keine Lösung zustande. Besonders SPD und DVP tragen ihre unterschiedlichen Ansichten über die Finanzierung der Arbeitslosenversicherung heftig aus. Dem sozialdemokratischen Reichskanzler Hermann Müller gelingt es nicht, die Koalition zusammenzuhalten und eine Lösungsstrategie auf den Weg zu bringen. Am 27. März 1930 tritt Hermann Müller vom Amt des Reichskanzlers zurück. Mit ihm ist der letzte demokratische Kanzler aus dem Amt ausgeschieden. Die bürgerlich-konservativen rechten Kreisen toben vor Freude, denn endlich ist die GroKo unter dem Kanzler Müller gestürzt.

Am 30. März 1930 ernennt der Reichspräsident Paul von Hindenburg den bisherigen Fraktionsvorsitzenden der Zentrumspartei im Reichstag, Heinrich Brüning, zum neuen Reichskanzler. Hindenburg und Brüning verbindet seit Jahren eine enge Freundschaft. Heinrich Brüning bildet zwar ein Minderheitskabinett, bindet dennoch in seine sogenannte Scheinkoalition immerhin 8 Parteien ein. Er geht eine Koalition aus Zentrum, Deutscher Demokratischen Partei DDP, Deutsche Volkspartei DVP, Bayerische Volkspartei BVP, Wirtschaftspartei WP, Deutsche Nationale Volkspartei DNVP, Christlich-Nationale Bauern- und Landvolkpartei CNBL und Konservative Volkspartei KVP ein. Dennoch, trotz einer Minderheitskoalition, ist sein Kabinett nur zum Schein da. Denn Brüning ist entschlossen, auch ohne Mehrheit mit Hilfe des Reichspräsidenten und der Notverordnungen am Reichstag vorbeizuregieren und so seine Politik durchsetzen zu können. Am 18. Juli 1930 kommt es zu einem entscheidenden Verfassungskonflikt in der Weimarer Republik. Die Regierung von Heinrich Brüning hat zuvor eine Notverordnung zur Sicherung von Wirtschaft und Finanzen erlassen. Diese Maßnahme basiert auf Artikel 48 der Verfassung und dient dazu, Sparmaßnahmen und finanzpolitische Eingriffe ohne Zustimmung des Reichstags durchzusetzen. Ein deutliches Zeichen dafür, dass die Regierung keine stabile parlamentarische Mehrheit besitzt. Der Reichstag reagiert darauf mit Widerstand. Auf Initiative der Sozialdemokratischen Partei Deutschlands, SPD, wird ein Antrag eingebracht, der die Aufhebung dieser Notverordnung verlangt. Eine Mehrheit des Parlaments stimmt diesen Antrag zu. Damit nutzt der Reichstag ein verfassungsmäßiges Recht. Notverordnungen des Reichspräsidenten können durch das Parlament wieder außer Kraft gesetzt werden. Diese Entscheidung bringt Reichspräsident Paul von Hindenburg in eine Schlüsselrolle. Anstatt die Entscheidung des Reichstags hinzunehmen, greift er ebenfalls auf seine verfassungsmäßigen Befugnisse zurück. Noch am selben Tag löst er den Reichstag auf und setzt Neuwahlen an.

Dieser Schritt hat weitreichende Folgen. Er zeigt, dass sich die politische Macht zunehmend vom Parlament auf den Reichspräsidenten verlagert. Die Regierung ist nun weniger von parlamentarischen Mehrheiten abhängig als von der Unterstützung Hindenburgs und dem Instrument der Notverordnung. Gleichzeitig führt die Auflösung des Reichstags zu Neuwahlen im September 1930, bei denen insbesondere radikale Parteien erhebliche Zugewinne erzielen. Der 18. Juli 1930 markiert dabei einen wichtigen Moment im Übergang von der parlamentarischen Demokratie zu einem präsidial geprägten Regierungssystem innerhalb der Weimarer Republik. Am 14. September 1930 findet daraufhin die Wahl zum 5. Deutschen Reichstag statt. Die SPD wird mit 24,5% stärkste Kraft, verliert allerdings im Vergleich zur Wahl 1928 ganze 5,3 Prozentpunkte. Die NSDAP wird erstmals zweitstärkste Kraft und kommt auf 18,3%. Ein Plus von 15,6 Prozentpunkten zur vergangenen Wahl. Die Kanzlerpartei Zentrum bleibt mit 14,8% zwar stabil, rutscht allerdings auf Platz 3 ab. Die übrigen Regierungsparteien verlieren alle im Vergleich zur Wahl 1928. Nach der Wahl sind im Reichstag nun 577 Sitze an 16 Parteien vergeben. Nun sitzen im Reichstag die Parteien SPD, NSDAP, Zentrum, BVP, KPD, DNVP, DVP, WP, DDP, CNBL, CSVD, DBP, KVP, LB und DHP. Wobei letztere nur einen Abgeordneten mit 0,4% der Stimmen stellt. Nach der Wahl bleibt die Regierung Brüning I weiterhin im Amt und wird überraschend von der SPD toleriert.

Die Regierung von Heinrich Brüning verfolgt ab Ende 1930 eine strikt auf Haushaltskonsolidierung ausgerichtete Wirtschaftspolitik. Ziel ist es, die Staatsfinanzierung zu stabilisieren und einen ausgeglichenen Haushalt zu erreichen. Dieses Konzept wird in der Forschung als Deflationspolitik bezeichnet. Der Staat senkt Ausgaben, kürzt Leistungen, erhöht teilweise Steuern und versucht so, das Haushaltsdefizit zu beseitigen und das Vertrauen von Gläubigern auch im internationalen Kontext wiederherzustellen. Diese Politik stößt jedoch im Reichstag auf breite Ablehnung. In der Weimarer Republik sind die Parteien in der Frage der Krisenbewältigung tief gespalten. Vor allem die Sozialdemokratische Partei Deutschlands lehnt drastische Kürzungen im Sozialbereich ab, während auch andere Parteien eigene wirtschaftspolitische Vorstellungen verfolgen. Eine stabile parlamentarische Mehrheit für Brünings Sparpolitik kommt daher nicht zustande. Um dennoch handlungsfähig zu bleiben, greift Brüning auf das Notverordnungsrecht des Reichspräsidenten nach Artikel 48 zurück. Diese Notverordnungen werden formal von Paul von Hindenburg erlassen, ermöglichen es der Regierung aber, Maßnahmen ohne Zustimmung des Reichstags durchzusetzen. Der Reichstag kann solche Verordnungen zwar aufheben, doch dies führt, wie im Sommer 1930, häufig zur Auflösung des Parlaments und zu Neuwahlen. Auf diese Weise verschiebt sich das politische System. Die eigentliche Gesetzgebung erfolgt nicht mehr im Parlament, sondern über die Exekutive. Der Reichstag verliert zunehmend an Einfluss und wird faktisch auf eine kontrollierte und beratende Rolle reduziert. Brünings Politik steht damit exemplarisch für den Übergang von einer parlamentarischen Demokratie zu einem präsidial geprägten Regierungssystem innerhalb der Weimarer Republik.

0: September 1931. Der Reichspräsident Paul von Hindenburg greift nun aktiv in die Kabinettsbildung der Regierung Brüning ein. Reichsinnenminister Josef Wirth, Zentrum, und Reichsaußenminister Julius Curtius, DVP, sind Hindenburg zu links. Er erwartet nun eine Aufstellung eines neuen, deutlich konservativen bis rechten Kabinetts. Zunächst widerspricht Kanzler Brüning dem Präsidenten, der daraufhin das Kabinett Brüning I auflöst und zugleich Heinrich Brüning mit einer neuen Regierungsbildung beauftragt. Dieser kommt der Anordnung nur zögerlich nach, ehe er sich dem doch hingibt. Am 10. Oktober 1931 bildet Brüning nun sein zweites Kabinett aus. Zentrum, DDP, BVP, CNBL und KVP. Die SPD toleriert auch diese Regierung als kleineres Übel. Nachträglich werden beide Kabinette als sogenannte Präsidialkabinette bezeichnet. Präsidialkabinette sind Kabinette mit einer Scheinkoalition, die am Reichstag mit Notverordnungen vorbeiregieren und dem Reichspräsidenten eine Menge politischen Einfluss erlauben. Der Reichspräsident beruft sich dabei auf die Artikel 25 und 48 der Verfassung, indem er x-beliebig oft den Reichstag auflösen kann und mit Notverordnungen den Kurs der Regierung bestimmt. Artikel 53 regelt ebenso, dass nur der Präsident die Minister entlassen und ernennen darf und der Reichskanzler alle Befugnisse abtritt. Wir hören nun Reichskanzler Heinrich Brüning in einer Rede vom 16. Oktober 1931, in der er sich gegen eine rechte Regierung ausspricht.
1: Und im Übrigen, wenn man glaubt, einfach so in dieser schwierigsten außenpolitischen Zeit Wechsel in den Regierungen vornehmen zu können, dann muss ich etwas sagen, was ich aus eigenster Erfahrung, bitterer Erfahrung habe kennengelernt. Jedes neue Kabinett mit einer anderen Etikette oder Firma hat zunächst für einige Zeit mit stärkstem Misstrauen im Auslande zu kämpfen. Und dieses Mal können wir keine Zeit verlieren. Wir können alle das, Herr Kollege Dingelsey, in den Zeiten, wo Sie mir vielleicht vorwerfen, zögernd gewesen zu sein, zusammengearbeitete und erreichte in einer doch sehr starken Veränderung der ganzen außenpolitischen Situation nicht aufgeben, um in diesen entscheidenden Monaten von Grund aus wieder neu anzufangen. Und nehmen wir einmal den theoretischen Fall einer Rechtsregierung. Meine Damen und Herren, wenn die den Weg, der zur Freiheit und Rettung führen muss, gehen will, dann wird sie den Weg fortsetzen müssen, den wir gegangen sind. Aber ich fürchte, meine Damen und Herren, die wird Erklärungen gegenüber dem Ausland erst abgeben müssen, die diese Regierung nicht abzugeben braucht. Und meine Damen und Herren, lassen Sie mich. Meine Herren, damit ich nicht missverstanden habe, ich habe kein Wort von einer Kapitulationserklärung einer solchen Rechtsregierung gesprochen. Ich glaube, dass es keine Partei in diesem Hohen Hause gibt, denen es jemals in Gedanken kommen würde, eine solche Kapitulationserklärung abzugeben.
0: Weiter hören wir eine Ansprache im Berliner Sportpalast vom 13. März 1932.
1: Wenn es möglich wäre, Freiheit und Gleichberechtigung eines Volkes nur auf angenehmen Wegen und mit Hilfe großer Proklamationen und tönender Phrasen zu erringen, dann, meine Damen und Herren, dann allerdings hätten diejenigen, die uns wegen unseres Handelns angreifen in den vergangenen 2 Jahren, sehr leicht sich billige Lorbeeren zu erwerben. Aber darin besteht der Unterschied. Und wenn man jetzt dazu übergeht, immer und immer wieder in tausendfacher Wiederholung dem Volke das Wort vom Kampf gegen das System einzuhämmern, dann muss ich gegenüber diesen Dingen das eine aussprechen. Je länger der Wahlkampf dauert, desto widerwärtiger wird er von den anderen Seiten geführt. Aber desto gedankenarmer wird auch die Form der Agitation. Wollte man uns nicht lieber sagen, von derjenigen Seite aus, die den Herrn Reichspräsidenten jetzt bekämpft, wie man sich denn das Durchkommen durch diese vergangenen schweren 2 Jahre und durch die kommenden Monate denken könnte oder gedacht hätte, mit anderen Maßnahmen, als wie sie in den Notverordnungen niedergelegt worden sind. Will man uns doch einmal endlich klare Antwort auf die Frage geben, wenn ihr von der Opposition, ihr den Herrn Reichspräsidenten wegen der Notverordnung angreift, mit dem Schlagwort Kampf gegen das System, wollt ihr uns endlich einmal sagen, wie steht ihr denn zu dem anderen nur möglichen Wege? Wie steht ihr nun endgültig einmal zu der Frage, stabile Währung oder Inflation?
0: Im Verlauf des Jahres 1932 verschlechtert sich das Verhältnis zwischen Heinrich Brüning und Reichspräsident Paul von Hindenburg zunehmend. Während Brüning weiterhin auf eine Zusammenarbeit mit der Sozialdemokratischen Partei Deutschlands, SPD, setzt, um seine Regierung abzusichern, bevorzugt Hindenburg immer stärker ein rein konservatives Kabinett ohne sozialdemokratische Duldung. Brüning versucht vergeblich, den Präsidenten von einem solchen Kurs abzubringen und warnt vor schwerwiegenden politischen Fehlern. Zugleich betont er öffentlich, seine Politik stehe kurz vor dem Erfolg. Ein wichtiger Bestandteil von Brünings Strategie ist die Reparationspolitik. Er verfolgt das Ziel, die deutsche Reparationsverpflichtungen vollständig zu beenden. Diese Haltung dient jedoch auch innenpolitischen Zwecken. Sie soll Zustimmung im nationalen Lager sichern und seine harte Sparpolitik legitimieren. Tatsächlich sind die Erfolgsaussichten auf internationaler Ebene begrenzt, was auch von diplomatischer Seite kritisch angemerkt wird. Im April 1932 wird Hindenburg erneut zum Reichspräsidenten gewählt. Er setzt sich im zweiten Wahlgang mit 53,5% gegen Adolf Hitler mit 36,8% durch. Ernst Thälmann von der KPD kommt auf nur 10,3% der Stimmen. Dass er dabei entscheidend auf Stimmen aus dem republikanischen Lager angewiesen ist, insbesondere von Sozialdemokraten und Katholiken, belastet jedoch sein Verhältnis zu Brüning. Hindenburg nimmt ihm diese politische Konstellation persönlich übel, auch weil konservative Kreise, darunter Teile seines Umfelds, stattdessen Adolf Hitler unterstützt haben. Zusätzliche Spannungen entstehen durch das im April 1932 verhängte Verbot der SA. Diese Maßnahme wird von Innenminister Wilhelm Groener verantwortet und bringt Hindenburg in Konflikt mit einflussreichen Militärkreisen, insbesondere mit Kurt von Schleicher. Schleicher verfolgt eigene politische Ziele und trägt durch Intrigen dazu bei, dass Groener im Mai 1932 zurücktreten muss. Dabei wird auch Brünings Position weiter geschwächt. Parallel dazu verschärfen innenpolitische Maßnahmen die Lage. Die Regierung arbeitet an einer weiteren Notverordnung, die zusätzlich Sparmaßnahmen vorsieht und die wirtschaftliche Situation vieler Menschen verschärfen dürfte. In diesem Zusammenhang entstehen Pläne, Arbeitslose durch staatlich organisierte Ansiedlungsprogramme wieder in die Landwirtschaft zu integrieren. Diese Vorstellungen beruhen auf der Annahme, dass eine Rückkehr zu stärker agrarischen geprägten Strukturen eine langfristige Lösung der Krise sein könnte.

0: Besonders konfliktträchtig ist die geplante Einschränkung der sogenannten Osthilfe, also staatliche Unterstützungsmaßnahmen für hochverschuldete Großgrundbesitzer im Osten Deutschlands. Brüning beabsichtigt, diese Subventionen teilweise zu beenden und unrentable Güter im Rahmen von Zwangsversteigerungen neu zu organisieren und für Siedlungsprojekte zu nutzen. Dies stößt auf heftigen Widerstand konservativer Kreise, insbesondere aus dem Umfeld der Deutschnationalen Volkspartei, die diese Politik scharf ablehnen. Da auch Hindenburg persönlich als Gutsbesitzer betroffen ist, verschärft sich der Konflikt weiter. Am 29. Mai 1932 erklärt er schließlich künftig keine Notverordnungen der Regierung mehr zu unterzeichnen. Damit entzieht er Brüning die zentrale Grundlage seiner Regierungsführung. Am Folgetag, dem 30. Mai 1932, tritt Brüning zurück. Seine Entlassung erfolgt in knapper und wenig feierlicher Form und markiert das Ende seiner Kanzlerschaft. Die Auseinandersetzungen um die Agrarpolitik und die Osthilfe gehen weiter als Teil der sogenannten Osthilfeskandals in die Geschichtsschreibung ein und verdeutlichen die enge Verflechtung von wirtschaftlichen Interessen, politischer Macht und persönlichen Beziehungen in der Endphase der Weimarer Republik. Auf ihn folgt der parteilose Franz von Papen im Amt des Reichskanzlers. Am 6. Mai 1933 wird Heinrich Brüning Vorsitzender der Zentrumspartei im Reich. Dieses Amt behält er bis zur Selbstauflösung der Partei am 5. Juli 1933. Brüning kann sich einer Verhaftung durch die Nazis entziehen und flieht 1934 in die Niederlande, ehe er in den USA endgültig Zuflucht findet. Zwischen 1937 und 1951 ist er als Professor an der Harvard University tätig. Im Jahr 1951 kehrt Brüning zurück nach Köln, wo er als politischer Wissenschaftler tätig ist und die Gründung der CDU ausdrücklich begrüßt. 4 Jahre später zieht er zurück in die USA. Wir hören nun Reichskanzler AD Heinrich Brüning in einem Interview von Januar 1952 über seinen Eindruck von Deutschland nach 1945.
1: Welchen Eindruck hatten Sie während Ihrer Anwesenheit in Deutschland?
2: Die Arbeitslust, Schaffenskraft und Anpassungsfähigkeit, die das deutsche Volk seit der Währungsstabilisierung gezeigt hat, erscheint mir einzigartig in der Welt zu sein. Und wird auch vor allem in den Vereinigten Staaten rückhaltlos anerkannt. Ich habe allerdings auch gewisse bedenkliche Erscheinungen schon vor 2 Jahren hier festgestellt. Was mir besonders Sorge macht, ist die Schwierigkeit von nahezu einem Drittel der Bevölkerung, die von öffentlichen Unterstützungen leben, und deren Kaufkraft so weit hinter dem Rest der Bevölkerung zurückhinkt.
1: Und noch eine Frage, Herr Professor. Welchen Eindruck hatten Sie von der deutschen Studierendenjugend?
2: Ich hatte den Eindruck einer großen Aufgeschlossenheit, Interesse, Wissbegierde und Fähigkeit zur Konzentration. Ich habe denselben Eindruck zu meiner großen Freude auch schon gehabt, als die ersten deutschen Studenten vor 3 Jahren nach Harvard kamen. Ich habe mich besonders gefreut, weil ich während der Jahre der Abgeschnittenheit vom Vaterlande befürchtete, dass das Naziregime die große alte Tradition der höheren Erziehung völlig unterbunden hätte. Aber vor 3 Jahren hatte ich schon die Überzeugung, die sich jetzt noch weiter gefestigt hat, dass dem nicht so ist, dass die Tradition fortlebt und dass die besonderen Eigenschaften des deutschen Akademikers in Bezug auf sorgfältige Forschung und leidenschaftlichen Interesse an dem Gegenstand ihrer Forschung heute doch noch so stark vorhanden ist wie in den Glanzzeiten unserer Universitäten.
0: Am 30. März 1970 stirbt Heinrich Brüning in Norwich, USA. Kurze Zeit später erscheinen seine Memoiren 1918 bis 1934.

meiner Sendungsbeschreibung stehen wieder ausführlich meine genutzten Quellen. Diese lauten wie folgt. Braun Bernd, die Reichskanzler der Weimarer Republik. 12 Lebensläufe in Bildern. Stiftung Reichspräsident Friedrich Ebert Gedenkstätte. Heidelberg 2003. Insgesamt 120 Seiten, davon genutzt Seite 82 bis 88. Für die Reden Stimmen des 20. Jahrhunderts. Die Reichskanzler der Weimarer Republik in Originaltonaufnahmen. Eine CD der Friedrich-Ebert-Gedenkstätte und des Deutschen Rundfunkarchivs. Eine Lemo-Biografie des Deutschen Historischen Museums online zu Heinrich Brüning. Der Wikipedia-Artikel zu Heinrich Brüning. Die Wikipedia-Artikel zu den Kabinetten Brüning 1 und 2. Ein Lemo-Artikel zur Reichstagswahl vom 14. September 1930 vom Deutschen Historischen Museum online. Einen Lemo-Artikel vom Deutschen Historischen Museum online zur Wahl des Reichspräsidenten im Jahr 1932. Wir hören uns ganz bald wieder zu Die vergessenen Kanzler, Folge 11. Franz von Papen, ein Kanzler im Spiel um die Macht. Und nun hören wir abschließend zu dieser Radiosendung wieder einige Stücke aus dieser Zeit und darüber hinaus. Wir hören nun Comedian Harmonist. Ich habe für dich einen Blumentopf bestellt.

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1: Und nun hören wir Max Rabe. Erstens küsse ich nicht.
2: 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Mir gelingt es höchstens einmal zuzuschauen. Treff ich mal ein süßes Mädel ganz allein, dann sagt sie mir ganz bestimmt nein. Erstens küsse ich nicht, zweitens darf ich nicht, drittens habe ich keine Zeit, viertens kann ich nicht und ich möchte auch nicht. Außerdem führt mir das heute viel zu weit. Nächstes Mal könnte es sein, dass wir etwas weitergehen. Doch für heute sage ich nein und das werden Sie verstehen. Denn erstens küsse ich nicht, zweitens darf ich nicht, drittens habe ich keine Zeit. Jede kluge Frau sagt bestenfalls vielleicht, weil zum Wörtchen ja der Mut fast niemals reicht. Ist man dann ein kleines bisschen kühn zu ihr, dann sagt sie, erlauben Sie mal, mein Herr, was wollen Sie überhaupt von mir? Erstens küsse ich nicht, zweitens darf ich nicht, drittens habe ich keine Zeit, viertens kann ich nicht und ich möchte auch nicht. 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
1: Und als nächstes hören wir Michael Cherry und Kammertanzvokalisten. Ja, Musik wie noch nie macht die schöne Melanie.

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6: Einen wunderschönen guten Abend zur DJ-Nacht hier bei Radio Blau. In den nächsten 3 Stunden gibt es Hip-Hop zu hören und passend dazu möchte ich noch einen kleinen Veranstaltungstipp loswerden. Am nächsten Freitag, den 29. Mai, ist in der Iltis Erika eine Hip-Hop-Party. Und zwar Conny Beats, Old School meets New School, ist das Motto. Auflegen werden Fresh Green und Mr. Turbulence und der Digital Contact. 22 Uhr ist Beginn und ihr findet ja sicher irgendwie im Netz, wo die Iltis Erika ist. Ich sag mal so Bernhard-Göring-Straße, irgendwie am Ende, Haus der Demokratie. Genau. Und von besagten Digital Contact hören wir jetzt gleich einen Mix. Er hat so 90 Minuten neue Hip-Hop-Platten für uns zusammengestellt aus so einem Bereich Boom-Bap. Dann hört erstmal rein und ich melde mich dann nach 90 Minuten nochmal.
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Das war der Mix von DJ Full Contact. Und für alle, die diesen Sound mögen, den sei der nächste Freitag empfohlen, der 29. Mai in Ilz-Erika im Haus der Demokratie in Connewitz. Gibt es passend zum Ort die Party Conny Beats. Motto ist Old School meet New School. Es werden unter anderem noch auflegen Fresh Green und Mr. Turbulence. Und musikalisch wird es ja etwa so, wie der Mix es halt war. Also nächsten Freitag, den 29. Mai, Ilz-Erika im Haus der Demokratie. Wird bestimmt schön. Die nächsten 90 Minuten bis 0 Uhr hört ihr einen Mix von DJ Malcolm. Der Mix lief schon mal, ich würde sagen, im März bei einer Sendung. Es passte halt einfach thematisch zu Full Contacts Mix so gut und deswegen spiele ich ihn nochmal. Also bis Mitternacht noch Boom Bap, der neu ist, aber alt klingt.

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Schönen guten Abend bei Radio Blau. 21 bis 0 Uhr, wie jeden Samstag, die DJ-Nacht. Heute mit Downtown Lyrics. Im Hintergrund hört ihr es schon, es wird sehr britisch heute, zumindest die ersten zwei Stunden. Bis 23 Uhr hört ihr ein Dubstep Grime, Double Time, wie auch immer, Mix von DJ Malcolm. Ab 23 Uhr dann DJ Full Contact im Mix mit seinem DJ Crush Special. Er hat die besten Tracks vom DJ Crush im Mix zusammengestellt für euch. Aber jetzt erstmal mit britischem Zeug weiter, wie gesagt. Downtown Lyrics, Radio Blau und erstmal zwei Stunden DJ Malcolm. Viel Spaß!

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So, fast 2 Stunden. DJ Malcolm im Mix. Waren das? Dubstep Grime. Ich hoffe, es hat gefallen. Jetzt werden wir die Geschwindigkeit etwas erhöhen. Und Full Context einen Mix einlegen. DJ Crush hat er gemixt. Ausschließlich. Allerdings auch Remixe anderer Artists von Crush-Stücken. Und ja, Hip-Hop, Trip-Hop, Drum-Bass, halt bunt gefächert, wie DJ Crush so ist. Also dann viel Spaß mit Full Contact im Mix, Downtown Lyrics, Radio Blau, die DJ-Nacht.